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1: Ich bin Katrin Steinberger. Steuerreform, Haushalt, aber auch Entlastungen für die Bürger. Es geht ums Geld im Koalitionsausschuss heute. Nach dem Aus für die 1.000 Euro Entlastungsprämie wird nach Alternativen gesucht. Die Grünen schlagen vor, die Stromsteuer zu senken. Der Deutsche Mittelstandsbund fordert eine Reform der Einkommensteuer. Auch Steuerentlastungen für kleine und mittlere Einkommen stehen auf der Agenda. Die Evakuierung der Hondius ist abgeschlossen. Eine letzte Gruppe mit 28 Menschen hat nach dem Hunter-Virus-Ausbruch das Kreuzfahrtschiff verlassen. Das nimmt jetzt Kurs auf die Niederlande. Thomas Pleskin, davor hat sich der Kapitän in einer Videobotschaft nochmal gemeldet.
2: Der aus Polen stammende Kapitän sprach von extrem anstrengenden Wochen an Bord der Hondius. Gleichzeitig habe er aber erlebt, wie groß Fürsorge, Zusammenhalt und gegenseitiges Vertrauen selbst unter schwierigen Bedingungen sein können. Er wünschte allen Passagieren und Crewmitgliedern eine sichere Heimreise.
1: Eine der deutschen Kontaktpersonen des Hunter-Virus-Ausbruchs auf dem Kreuzfahrtschiff Hondius ist in die Münchner Klinik Schwabing verlegt worden. Hinweise auf eine aktive Hunter-Virus-Infektion gibt es bisher nicht. Der Zustand des Patienten gilt als stabil, so das Krankenhaus. Die Experten in Schwabing sind auf solche Fälle speziell vorbereitet. Bei einem Flugzeugabsturz in Namibia sind 4 Deutsche ums Leben gekommen, mindestens 3 von ihnen aus der Region Heilbronn. Zu den Opfern gehören die langjährige Geschäftsführerin der Dieter-Schwarz-Stiftung, Silke Lohmiller, ihr Mann und ihr Sohn. Das hat die Stiftung mitgeteilt. Die Touristen wollten mit einer Cessna zu den berühmten roten Sanddünen fliegen, sind aber dort nie angekommen. Kaffee ist jetzt wieder günstiger. Die großen Supermärkte haben die Preise ihrer Eigenmarken gesenkt. Seit dieser Woche kostet Kaffee, je nach Sorte, 10 bis 50 Cent weniger. Das liege an den sinkenden Rohstoffpreisen, heißt es. Eine Kilopackung Bohnen gibt es jetzt schon ab 10,50 Euro. Auch Pads und Kapseln sind im Preis runtergegangen.

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1: Ich bin Katrin Steinberger. Die Bundesregierung sucht nach schnellen Wegen, um die Menschen wegen der gestiegenen Kosten zu entlasten. Nachdem der Bundesrat die geplante Prämie für Arbeitnehmer abgelehnt hat, wollen Union und SPD jetzt zügig eine Lösung finden. Heute trifft sich dazu der Koalitionsausschuss. Ob es dabei schon konkrete Entscheidungen gibt, ist aber offen. Regierungssprecher Cornelius betonte, allen Beteiligten sei klar, wie dringend die Situation ist. Das Sparpaket für die Krankenkassen sollte länger geprüft werden. Dafür macht sich Ärztepräsident Reinhardt vor dem Ärztetag heute stark. So ein großes Gesetz sollte nicht im Eiltempo beschlossen werden, sagte er dem Redaktionsnetzwerk Deutschland. Alle müssten genug Zeit haben, die Folgen für die Patienten zu prüfen. Eigentlich soll das Paket noch vor der Sommerpause beschlossen werden. Bundesfinanzminister Klingbeil will den Zoll im Kampf gegen Geldwäsche stärken. Er setzt dabei auf die bestehenden Strukturen statt auf eine neue Behörde. Große internationale Fälle sollen bundesweit neue Spezialeinheiten übernehmen. Parallel soll die Anti-Geldwäsche-Einheit unabhängiger werden und mehr Kompetenzen bekommen. Künstliche Intelligenz soll helfen, verdächtige Geldströme schneller zu erkennen. Deutschland ist aktuell als Urlaubsziel richtig beliebt. Hotels und Pensionen haben im März einen starken Anstieg bei den Übernachtungen erlebt. Insgesamt waren es rund 34 Millionen. Das sind über 3% mehr als im März 2025. Diana Kramer, woran liegt denn das?
2: Urlaub machen, ohne ins Ausland zu reisen, boomt weiter, zeigen die Zahlen. Mehr als 28 Millionen Übernachtungen waren im März inländische Gäste. Gefragt waren vor allem die deutschen Skigebiete und die Küsten. Bei Gästen aus dem Ausland sank die Zahl der Übernachtungen dagegen leicht, was aber auch an den Wintermonaten liegen könnte. Traditionell reisen vor allem im Frühjahr und Sommer viele von auswärts nach Deutschland.
1: Michael Olise vom FC Bayern ist der beste französische Fußballspieler im Ausland. Die französische Fußballergewerkschaft hat dem Stürmer diese besondere Auszeichnung jetzt verliehen. Allein in dieser Saison hat Olise bisher insgesamt 50 Spiele für den FC Bayern absolviert, 22 Tore geschossen und 30 Vorlagen geliefert. In den letzten Jahren haben Stars wie Kylian Mbappé und Antoine Griezmann den Preis bekommen.

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1: 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Es ist jetzt 4 Uhr und eine Minute.

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2: Ich bin Katrin Steinberger. Nach dem Nein des Bundesrats zur Entlastungsprämie für Arbeitnehmer wollen Union und SPD schnell entscheiden, wie sich die gestiegenen Kosten für die Bürger doch noch abfedern lassen. Alle Augen sind auf die Koalitionspartner gerichtet. Thomas Thunfeld berichtet.
3: Für die schwarz-roten Koalitionäre geht es heute hier in der Hauptstadt um zwei Punkte. Zum einen müssen sie mindestens Ansätze finden, wie die Bürger entlastet werden sollen. Und zum anderen müssen sie sich nach der offenbar kontroversen letzten Runde zusammenraufen und auf das Wesentliche fokussieren, wie CSU-Chef Söder betont. Mentale Aufräumarbeiten nennt er das.
2: Rheinmetall und die Telekom entwickeln zusammen einen Schutzschild gegen Drohnen und Sabotage. So sollen Städte und wichtige Einrichtungen besser geschützt werden. Beide Firmen bündeln ihre Erfahrungen und setzen auf moderne Technik. Immer mehr Drohnen werden über Mobilfunk gesteuert. Die Telekom entwickelt Sensoren und will ihr Mobilfunknetz als Riesenradar einsetzen. In Augsburg sind 5 Jugendliche als Pädophilenjäger zu Bewährungsstrafen und 80 Stunden gemeinnütziger Arbeit verurteilt worden. Sie hatten einen Mann über eine Chatgruppe in den Wald gelockt, mit einer falschen Pistole bedroht und geschlagen. Dabei haben sie ihm Handy und Hausschlüssel geklaut und sind später bei ihm eingebrochen. 3 von ihnen haben dem Opfer fast 1.000 Euro Schmerzensgeld gezahlt. Jeder 9. Internetnutzer in Deutschland ist letztes Jahr Opfer von Cyberkriminellen geworden. Besonders oft passiert das beim Online-Shopping. Da ist etwa jeder 5. betroffen. Auch Hackerangriffe auf Online-Konten, Betrug beim Online-Banking und Phishing sind weit verbreitet. Trotzdem schützen sich nur wenige aktiv vor solchen Angriffen. Griechenland geht gegen Massentourismus vor. Laut den Plänen der zuständigen Ministerin sollen auf stark frequentierten Inseln wie Rhodos, Kos, Santorini und Mykonos in Zukunft nur noch Hotels mit maximal 100 Betten gebaut werden. Außerdem dürfen neue Gebäude nur noch mit einem Abstand von 25 Metern zum Meer gebaut werden. Das soll die Küsten besser schützen.

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1: 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Es ist jetzt 5 Uhr und eine Minute.

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1: Ich bin Katrin Steinberger. Guten Morgen. Neben Entlastungen für die Bürger befasst sich der Koalitionsausschuss heute auch mit der Steuerreform. Und die klappt nur, wenn Spitzenverdiener mehr belastet werden, sagt SPD-Chef und Finanzminister Klingbeil. Ein anderer Vorschlag kommt vom Unionsfraktionschef Spahn. Er schlägt im Podcast Table Briefings vor, einfach pauschal Subventionen und Steuervergünstigungen zu kürzen, und zwar um 5%. Das Kreuzfahrtschiff Hondius ist von den Kanaren auf dem Weg in die Niederlande. Alle Passagiere sind nach dem Hantavirus-Ausbruch von Bord gegangen. Ein nach Spanien ausgeflogener Passagier ist positiv auf das Virus getestet worden. Jan-Henner Reitze hat alle Einzelheiten.
2: Die Zahl der nachweislich Infizierten wächst. Auch bei nach Frankreich und in die USA ausgeflogenen Passagieren waren Tests schon positiv. Der in Spanien betroffene Passagier hat bisher keine Symptome. Auch den nach Deutschland gebrachten Menschen geht es bisher gut, sie müssen aber in Quarantäne bleiben. Wenn das Schiff in Rotterdam ankommt, soll es dort gründlich desinfiziert werden.
1: Bei einem Flugzeugabsturz in Namibia sind 4 Deutsche ums Leben gekommen, mindestens 3 von ihnen aus der Region Heilbronn. Zu den Opfern gehören die langjährige Geschäftsführerin der Dieter-Schwarz-Stiftung, Silke Lohmüller, ihr Mann und ihr Sohn. Das hat die Stiftung mitgeteilt. Die Touristen wollten mit einer Cessna zu den berühmten roten Sanddünen fliegen. Die Deutsche Bahn will sich in Zukunft mehr aufs Bahnfahren konzentrieren und weniger auf andere Geschäfte wie Fahrrad- oder Mietwagenverleih. Angebote für die erste und letzte Meile soll es nur noch geben, wenn sie auch wirklich Geld bringen, sagt Bahnchefin Paller dem Stern. Bahnbauprojekte im Ausland, zum Beispiel in Indien oder Uruguay, sollen mittelfristig komplett wegfallen. In Bayern gibt es immer mehr, die in der Pflege arbeiten. Letztes Jahr waren es rund 257.000 und damit 1,7% mehr als im Jahr davor. Während es in anderen Jobs wegen der schlechten Wirtschaft kaum neue Stellen gibt, bleibt die Pflege ein sicherer Arbeitsplatz. Fast ein Drittel der Pflegekräfte kommt aus dem Ausland. Ohne sie würde die Pflege hier gar nicht funktionieren, so die Arbeitsagentur.
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2: Es ist jetzt 6.03 Uhr zur Morgenwelle, heute am Dienstag. Begrüßt euch der Alex, schön, dass ihr eingeschaltet habt. Wir starten rein mit Irlau.
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1: Ich bin Justin Hamm. Guten Morgen. Wie können die gestiegenen Kosten für die Bürgerinnen und Bürger abgefedert werden? Nach dem Nein des Bundesrats zur Entlastungsprämie für Arbeitnehmer wollen Union und SPD das nun schnell entscheiden. Thomas Thunfeld berichtet.
2: Für die schwarz-roten Koalitionäre geht es heute hier in der Hauptstadt um zwei Punkte. Zum einen müssen sie mindestens Ansätze finden, wie die Bürger entlastet werden sollen. Und zum anderen müssen sie sich nach der offenbar kontroversen letzten Runde zusammenraufen und auf das Wesentliche fokussieren, wie CSU-Chef Söder betont. Mentale Aufräumarbeiten nennt er das.
1: US-Präsident Trump will die Kraftstoffsteuer in den USA vorerst aussetzen, weil die Preise so stark gestiegen sind. Wie lange, hat er nicht gesagt. Die Verhandlungen zwischen den USA und dem Iran stecken fest. Der Iran fordert ein Ende der Sanktionen und die Kontrolle über die Straßen von Hormuz. Trump nennt den iranischen Friedensvorschlag völlig unbrauchbar. Wie lange die Waffenruhe hält, ist unklar. Nächste Streikrunde bei der Telekom. Heute in Rosenheim und Traunstein, so die Gewerkschaft Verdi. Man reagiere damit auf die Blockadehaltung der Arbeitgeberseite. Verdi fordert unter anderem mehr Geld und faire Arbeitsbedingungen. Ab 10.30 Uhr gibt's einen Protestmarsch durch Rosenheim. Für die Kunden bedeutet das, es kann zu längeren Wartezeiten, schlechterer Erreichbarkeit und sogar zu abgesagten Terminen kommen. Das Kreuzfahrtschiff Hondius ist nach den Hunter-Virus-Fällen vollständig geräumt und jetzt auf dem Weg Richtung Niederlande. An Bord sind nur noch der Kapitän und einige Crewmitglieder. In Rotterdam wird das Schiff dann gründlich desinfiziert. Gestern waren auch die 4 deutschen Passagiere nach Hause zurückgekehrt. Sie sind nun erstmal in Quarantäne. Michael Olise vom FC Bayern ist der beste französische Fußballspieler im Ausland. Die französische Fußballergewerkschaft hat dem Ausnahmekönner diese besondere Auszeichnung verliehen. Allein in dieser Saison hat Olise bisher insgesamt 50 Spiele für den FC Bayern absolviert, 22 Tore geschossen und 30 Vorlagen geliefert.
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3: Der Radio-Tour-Verkehrsdienst meldet den mittleren Ring, und zwar bei der Tegernseer Landstraße hat es leider einen Unfall gegeben. Hier ist daher die Fahrbahn gesperrt, da also bitte besonders aufpassen. Ich wünsche euch eine gute Fahrt.
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3: Es wird geblitzt auf der St. Michaelstraße in Karlsfeld, auf der Münchner Straße in Aubing am Langwieder Bach, in Dachau auf der Würmstraße bei der Bushaltestelle, am Ende der A952 Richtung Starnberg bei Percha, in Dornach auf der Erdinger Landstraße, in Harthof auf der Schleißheimer Straße einwärts, in der Ortseinfahrt Penzberg auf der Bichler Straße und in Fürstenfeldbruck auf der Flurstraße. War das noch nicht alles? Habt ihr noch mehr Blitzer gesehen? Dann, ja, sagt mir das doch am besten schnell und unkompliziert über die Studionummer, die 723-2000.
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3: Heute wechseln sich Wolken, Sonne und einzelne Schauer ab. Die Temperaturen erreichen 6 bis 13 Grad. In der Nacht ist es nach letzten Schauern locker bewölkt oder klar. Die Tiefstwerte liegen bei plus 5 bis minus 2 Grad. Morgen ist es vorübergehend recht sonnig und mild. Von Christi Himmelfahrt bis ins Wochenende gibt es dann wieder öfter Schauer bei 10 bis 15 Grad. Die Temperatur in München-Thalkirchen liegt bei 5 Grad und der Blick auf die Uhr ist jetzt 6 Uhr und 16 Minuten.

0: 6:19 ist es jetzt und vor genau 50 Jahren hatte der FC Bayern München einen Hattrick geschafft. Mehr dazu gleich im historischen Kalenderblatt. Dann schauen wir ins Jahr 1976. Also dranbleiben.
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6.26 Uhr ist es, ja, und Polizeiarbeit ist offensichtlich nicht nur Verbrecherjagd, es kann auch mal tierisch zugehen. Eine Entenkükenschar ohne Eltern ist von Polizisten bei Kehl auf ihrem riskanten Weg gestoppt worden. Die 10 Entenbabys seien im Gänsemarsch entlang einer Bundesstraße unterwegs gewesen, teilte die Polizei mit. Die alarmierten Beamten hätten die flauschigen Verkehrsteilnehmer behutsam in Obhut genommen, hieß es. Sie übergaben die kleinen Enten an eine Tierhilfeorganisation. Dort kümmert man sich jetzt um die Küken.

Vor genau 50 Jahren, am 12. Mai 1976, gewinnt der FC Bayern München den Europapokal der Landesmeister. Zum dritten Mal in Folge. Die Mannschaft um Kapitän Franz Beckenbauer besiegte mit 1:0 den französischen Club St. Etienne. Bereits 1974 gewannen die Bayern durch einen 4:0-Sieg das Endspiel gegen Atletico Madrid und 1975 waren sie durch ein 2:0 gegen Leeds United siegreich. Der Hattrick war also geschafft. Vor genau 50 Jahren am 12. Mai 1976. Ja, und hier geht's ganz akut natürlich schon wieder musikalisch weiter. Und zwar mit Ain't Complaining. Da kann man sich auch nicht beschweren bei derartigen Ergebnissen vor 50 Jahren. Status Quo, viel Spaß damit.

6:36. Ja, E-Scooter können Spaß machen, nur wenn einer hinfällt, dann ist natürlich der Ofen aus. Zwei Kinder sind in Rheinfelden mit einem E-Scooter gestürzt und haben sich dabei schwer verletzt. Gegen die Eltern des fahrenden Kindes werde nun ermittelt, teilte die Polizei mit. Demnach besteht der Verdacht einer fahrlässigen Körperverletzung durch Unterlassen. Zudem bestand für den E-Scooter kein Versicherungsschutz. Die beiden Kinder waren gemeinsam auf dem E-Scooter unterwegs. Beim Wechseln von der Fahrbahn auf den Gehweg in einem Spitzenwinkel kamen sie zu Fall.

Es ist das Sledge mit Lost in Music um 46 Minuten. Wir sind nicht verloren, wenn es ums Wetter geht. Da haben wir nämlich folgende Infos. Es wechseln sich heute Wolken, Sonne und auch einzelne Schauer ab. Das Ganze bei 6 bis 13 Grad. Morgen soll es dann ein bisschen besser werden. Spannend wird's dann in Sachen Christi Himmelfahrt, also Vatertag. Da kann es dann nämlich wieder ein bisschen regnerischer werden. Aber jetzt schauen wir mal, was die nächsten Tage dann tatsächlich bringen. Hier geht's weiter mit Rod Stewart und Young Turks. We'll be right back.

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1: Die Spitzen von Union und SPD kommen erneut zu einem Koalitionsausschuss zusammen, um unter anderem über Entlastungen angesichts der hohen Energiepreise zu beraten. Es ist die erste Sitzung dieser Art seit dem Treffen vor einem Monat. Damals wurde eine steuerfreie Prämie von 1.000 Euro für Arbeitnehmer beschlossen, welche die Arbeitgeber bezahlen sollten. Dieser Plan der Regierung, Wohltaten zu verkünden, die andere bezahlen, ist im Bundesrat gescheitert. Nach dem Hantavirus-Ausbruch auf einem Kreuzfahrtschiff ist eine Kontaktperson zurück nach Bayern gebracht worden. Die Person sei in der Klinik Schwabing angekommen und bleibe dort vorerst in einem isolierten Zimmer in Quarantäne, teilte das Krankenhaus mit. Die Person sei in einer stabilen Verfassung und werde in der Klinik bleiben, bis die Inkubationszeit vorbei sei. Champagnerduschen sind auf dem Münchner Oktoberfest künftig verboten. Das hatte der Stadtrat entschieden. Diese Praxis passe nicht zum Charakter des Volksfestes. Man wolle nicht, dass die Wiese

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6.58 Uhr. Ja, und einen besonderen Fund hat ein Kind einer Kita-Gruppe auf einem Spielplatz in Berlin gemacht. Beim Buddeln hat das Kind nämlich plötzlich unter anderem Silbermünzen zutage gefördert. Also statt Sandspielzeug wurden hinter einem Spielplatz plötzlich Silbermünzen, Goldschmuck, Luxusuhren und 6.000 Euro Bargeld entdeckt. Das teilte die Berliner Polizei mit. Die Gegenstände seien in der Erde teilweise unter Büschen vergraben gewesen. Ja, gut, dass das Kind dort gegraben hat. Sogar einen kleinen Goldbarren entdeckten die Kinder dort. Die Polizei ermittelt nun. Das Ganze wirkt ja schon ein bisschen verdächtig, wenn da derart viele Wertgegenstände so vergraben liegen. Aber ein schöner Fund natürlich.

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2: 7.30 Uhr, ihr hört die Morgenwelle heute in der Dienstagsausgabe. Für euch am Mikrofon der Alex, schön, dass ihr eingeschaltet habt.
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Es ist jetzt 7.10 Uhr und womöglich wurde ein Terroranschlag verhindert. Ein 17-Jähriger soll einen Terroranschlag in Hamburg geplant haben und ist deshalb festgenommen worden. Das teilt die Generalstaatsanwaltschaft Hamburg mit. Demnach sei der Syrer nach bisherigen Erkenntnissen von der Terrormiliz Islamischer Staat inspiriert gewesen. Er soll geplant haben, Ungläubige zu töten.

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1: Ich bin Justin Hamm. Guten Morgen. In Europa sollen in Zukunft mehr wichtige Medikamente hergestellt werden. Unterhändler der EU-Staaten haben sich nun auf neue Regeln dazu geeinigt. Die Produktion von Arzneimitteln soll leichter mit öffentlichen Geldern unterstützt werden können. In den letzten Jahren gibt es immer wieder starke Engpässe bei Medikamenten, darunter Antibiotika für Kinder, Schmerzmittel wie Ibuprofen oder auch Psychopharmaka. Viele Jobs und ein riesiges Freizeitangebot. Das Leben in der Großstadt bietet viele Vorteile, aber die hohen Mieten schrecken viele Berufstätige ab. Viele Unternehmen müssen deshalb immer mehr um Fachkräfte ringen, zeigt eine Studie von PwC. Tanja Wagner berichtet.
2: In deutschen Großstädten sei es ein Glücksspiel, eine bezahlbare Wohnung zu finden, heißt es. Der Umfrage zufolge spielt für rund die Hälfte von Jobsuchenden die Miete eine große Rolle, noch vor der Länge des Arbeitswegs. Punkten könnten Arbeitgeber nach Ansicht der Befragten daher mit Mietzuschüssen oder auch indem Betriebswohnungen bereitgestellt werden.
1: Er hatte auf einem Schulhof in Friedberg bei Augsburg einen 13- und 14-Jährigen mit einem Hammer verletzt. Ab heute steht ein 15-Jähriger wegen des Verdachts des versuchten Mordes aus rassistischen Motiven vor Gericht. Der Jugendliche, der bei der Tat eine Uniform mit Helm trug, wollte Muslime töten, heißt es in der Anklage. Der Prozess findet unter Ausschluss der Öffentlichkeit statt. 5 große Lkw-Konzerne warten gespannt auf ein Urteil des Bundesgerichtshofs, das am Vormittag fällt. Ein Rechtsdienstleister hatte die Unternehmen wegen Preisabsprachen auf 500 Millionen Euro Schadenersatz verklagt. Das Gericht entscheidet nicht über diese Absprachen, sondern ob es rechtens war, dass Käufer von überteuerten Lkw ihre Rechtsansprüche an den Dienstleister abgetreten haben. Der würde im Erfolgsfall 33% Provision erhalten. Google Maps zeigt ja neuerdings an, ob ein Unternehmen Rezensionen entfernt hat. Denn das können Restaurants oder Shops machen, wenn sie schlechte Bewertungen loswerden wollen. Ein Experte vom Europäischen Verbraucherzentrum ordnet das nun ein. Er sieht es zwiespältig, denn oft würden Bewertungen zu Recht entfernt, wegen Rechtsverstößen von Nutzern. Auch dann wird aber der Hinweis angezeigt und es entsteht ein falscher Eindruck.
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3: Der Radio Today Verkehrsdienst meldet die A9 Nürnberg Richtung München zwischen Kreuz München Nord und Schwabing 4 Kilometer Stau. Die A94 Passau Richtung München zwischen Paarstetten und Markt Schwaben 8 Kilometer Stau und am Moosfeld 2 Kilometer Stau. Die A96 Linder Richtung München zwischen Blumenau und Sendling 1 Kilometer Stau. Dann der Autobahnring Eschenried Richtung Allach zwischen Dreieck Eschenried und Dreieck Allach 1 Kilometer Stau. Noch einmal die A99 München Südwest Richtung München Nord zwischen Kreuz München West und Dreieck Allach 2 Kilometer Stau und zwischen Dreieck München Südwest und Tunnel Aubing hier auch nochmal 2 Kilometer Stau. Auf der B304, das ist die Münchner Straße, stadteinwärts bei der Allacher Straße haben wir 1 Kilometer Stau. Dann der Mittlere Ring zwischen bei der Tegernseer Landstraße. Hier ist die Fahrbahn auf einen Fahrstreifen verengt. Es hat leider einen Unfall gegeben und man kann hier aktuell nur rechts abbiegen. Außerdem der Mittlere Ring zwischen Lerchenauer Straße und Schwabing, 2 Kilometer Stau und zwischen Luise-Kieselbach-Tunnel und der Anschlussstelle Sendling, hier 1 Kilometer Stau. Ich wünsche euch eine gute und natürlich vor allem auch eine sichere Fahrt.
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3: Und da gibt's was ganz Neues. Danke gleich mal an den Markus. Er meldet in Puchheim Ort einen Blitzer. Und zwar in der Mitterlenkstraße in der 30er-Zone wird hier aus einem grauen VW-Bus herausgeblitzt. Also da besten Dank fürs Aufpassen und fürs Melden. Außerdem geblitzt wird auf der St. Michael-Straße in Karlsfeld, auf der Münchner Straße in Aubing, am Langwieder Bach in Dachau, auf der Würmstraße bei der Bushaltestelle, am Ende der A952 Richtung Starnberg bei Percher, in Dornach auf der Erdinger Landstraße, in Harthof auf der Schleißheimer Straße einwärts, am Ortseingang Penzberg auf der Bichler Straße und in Fürstenfeldbruck auf der Flurstraße. Wenn ihr auch was gesehen habt, dann macht's wieder Markus, ruft an, 723 2000 ist die Studionummer.
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3: Heute wechseln sich Wolken, Sonne und einzelne Schauer ab. Die Temperaturen erreichen 6 bis 13 Grad. In der Nacht ist es nach letzten Schauern locker bewölkt oder klar. Die Tiefstwerte liegen bei plus 5 bis minus 2 Grad. Morgen ist es vorübergehend recht sonnig und mild. Von Christi Himmelfahrt bis ins Wochenende gibt es dann wieder öfter Schauer bei 10 bis 15 Grad. Die Temperatur in München-Thalkirchen liegt bei 4 Grad und der Blick auf die Uhr ist jetzt 7 Uhr und 19 Minuten.

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0: 7.28 Uhr ist es. Wir starten rein in die Radiotour der Open Line. Das ist also eure Gelegenheit, um hier live dabei zu sein mit eurer privaten Kleinanzeige. Wenn ihr zum Beispiel die Gefriertruhe oder den Wohnzimmerschrank oder auch das Fahrrad, das Auto, die Sommerreifen, alles Mögliche eben anbieten möchtet, was ihr selber nicht mehr braucht, aber was auch zu schön ist, um es einfach wegzuschmeißen, dann ist jetzt die Gelegenheit da, um hier live dabei zu sein. 723-2000 ist die Nummer.
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0: 23.2000. Also jetzt ist sie da, die Gelegenheit, um hier live dabei zu sein in der Open Line. Wie gesagt, wenn man alles Mögliche von privat an privat anbieten möchte. Andersrum geht es natürlich auch, wenn man etwas Bestimmtes sucht oder vielleicht auch, wenn man etwas tauschen möchte oder auch etwas verschenken möchte. Vielleicht hat man etwas, eine Zimmerpflanze, die zu groß geworden ist, wo man einfach nur froh ist, wenn sie ja zu guten neuen Besitzern mit mehr Platz kommt. Vieles ist möglich. Wichtig ist, dass man gleich anruft, nicht erst in der Minute, denn dann läuft hier natürlich schon wieder Musik. Ja, vieles wird gehandelt, auch Öl. Und ja, da geht zurzeit der Preis eher wieder nach oben. Öl hat sich zum Start in die Woche nach den gescheiterten Friedensbemühungen zwischen dem Iran und den Vereinigten Staaten weiter verteuert. Ein Barrel der Nordseesorte Brent stieg im frühen Handel um etwas mehr als 4% auf $106, also wieder deutlich über $100. Bereits Ende vergangener Woche hatte der Ölpreis angezogen, nachdem er am Donnerstag wegen der Hoffnung auf eine diplomatische Lösung bis auf $96 gefallen war. Ja, so schaut's aus beim Öl. Wie schaut's aus bei euren Sommerreifen? Zu welchem Kurs würdet ihr die anbieten? Jetzt wäre die Gelegenheit da, aber es ist tatsächlich schon wieder langsam. Gegen Ende bewegen wir uns zu in dieser Ausgabe der Open-Line. Man kann aber auch zeitversetzte mitmachen und das hat auch der Gerd gemacht über die Internetseite und das hört sich dann folgendermaßen an.
2: Hallo, mein Name ist Gerd, meine Rufnummer ist 0172 866-3297. Ich habe ein Fahrrad zu verkaufen, ein Stevens ATB Covara Gent 52 Foggy Grey für 699 Euro erworben. Es war ein Sonderpreis statt der 899 und ich habe es mal gerade auf technische Zuverlässigkeit geprüft und seitdem nie wieder genutzt aus Krankheitsgründen. Ich will es daher verkaufen für einen Preis von jetzt nunmehr 429, aber es ist verhandlungsfähig. Danke, ich freue mich auf einen Anruf.
0: Genau, also auch ihr könnt das mal ausprobieren. Einfach mal reinschauen auf www.radiotoday.de. Hier geht's weiter mit Journey, Anyway You Want It.

7.39 Uhr ist es und es gibt einen ganz frischen neuen Blitzer von der Katharina gemeldet, sage ich besten Dank. Und zwar in der Hans-Jakob-Straße wird stadteinwärts geblitzt aus einem beigen Caddy heraus in der 30er-Zone, versteht sich. Also vielen lieben Dank fürs Aufpassen und fürs Melden. Noch schnell ein Blick rüber aufs Wetter. Heute wechseln sich Wolken, Sonne und einzelne Schauer ab. Die Temperaturen pendeln sich heute bei 6 bis 13 Grad ein. In München-Thalkirchen messen wir im Moment 5 Grad.

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1: Die Spitzen von Union und SPD kommen erneut zu einem Koalitionsausschuss zusammen, um unter anderem über Entlastungen angesichts der hohen Energiepreise zu beraten. Es ist die erste Sitzung dieser Art seit dem Treffen vor einem Monat. Damals wurde eine steuerfreie Prämie von 1.000 Euro für Arbeitnehmer beschlossen, welche die Arbeitgeber bezahlen sollten. Dieser Plan der Regierung, Wohltaten zu verkünden, die andere bezahlen, ist im Bundesrat gescheitert. Nach dem Hantavirus-Ausbruch auf einem Kreuzfahrtschiff ist eine Kontaktperson zurück nach Bayern gebracht worden. Die Person sei im Schwabinger Krankenhaus angekommen und bleibe dort vorerst in einem isolierten Zimmer in Quarantäne, teilte das Krankenhaus mit. Die Person sei in einer stabilen Verfassung und werde in der Klinik bleiben, bis die Inkubationszeit vorbei sei. Champagnerduschen sind auf dem Münchner Oktoberfest künftig verboten. Das hat der Stadtrat entschieden. Diese Praxis passe nicht zum Charakter des Volksfestes. Man wolle nicht, dass die Wiesen zum Ballermann verkommen.

7.51 Uhr ist es. Ja, und Aufregung gab es nach dem Austritt einer Chemikalie in einem Gebäude der Staatsanwaltschaft Landshut. Dort ist dieses Gebäude nämlich geräumt worden. 4 Menschen wurden durch den Stoff verletzt und mussten in Krankenhäuser behandelt werden, sind allerdings bereits auch schon wieder raus aus dem Krankenhaus. Die Einsatzkräfte konnten den Gefahrstoff im Gebäude aufnehmen. Dieser wird nun fachgerecht untersucht und auch entsorgt. Ja, und Untersuchungen der Polizeiinspektion Landshut haben ergeben, dass die Chemikalie nach ersten Hinweisen beim Entsorgen von beschlagnahmten Gegenständen ausgetreten war. Naja, dann.

7.54 Uhr, das Ellen Parsons Project mit Sirius und hier der neueste Blitzer von der Katharina, und zwar in der Hans-Jakob-Straße wird geblitzt. Einwärts, wenn man unterwegs ist, aus einem beigen Caddy in der 30er-Zone. Habt ihr auch was gesehen? Dann ruft durch. 723 2000 ist die Nummer.

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2: Es ist jetzt 8.02 Uhr. Ihr hörte die Morgenwelle heute in der Dienstagsausgabe. Schön, dass ihr eingeschaltet habt. Wir starten durch mit Too Late for Love.
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1: Ich bin Justin Hamm. Guten Morgen. Antibiotika für Kinder, Krebsmedikamente oder Ibuprofen. In den letzten Jahren gibt es bei uns immer mehr Arzneimittelengpässe. Die EU will nun gegensteuern. Unterhändler haben sich auf Regeln geeinigt, um die Produktion leichter mit öffentlichen Geldern unterstützen zu können. Diana Kramer berichtet.
2: Das Ziel, mehr Produktion innerhalb der EU und weniger Abhängigkeit von Lieferanten, etwa aus China. Bis zu 90% unserer Medikamente werden nach EU-Angaben derzeit aus Asien importiert. Für die heimische Produktion soll es mehr Anreize geben, etwa durch schnellere Genehmigungsverfahren und schnelleren Zugang zu Fördermitteln.
1: Aus der 1.000 Euro Entlastungsprämie über die Arbeitgeber wurde nichts. Nun suchen Union und SPD nach einer neuen Idee, uns zu entlasten. Ein Koalitionsausschuss heute soll Früchte tragen. SPD-Chef Klingbeil sagte am Abend, er wolle Erleichterungen für Menschen, die zwischen 2.500 und 4.000 Euro im Monat verdienten und Spitzenverdiener mehr belasten. CDU und CSU lehnen das bisher strikt ab. Wenn der kommende Winter besonders kalt werden sollte, könnte Deutschland aus Sicht der Speicherbetreiber Schwierigkeiten mit der Gasversorgung bekommen. Viel Konjunktiv, aber ein Szenario, vor dem die Betreiber warnen. Wegen der stark gestiegenen Preise wurde zuletzt weniger eingespeichert. Am 1. Mai waren die Speicher nur zu 26% gefüllt. Das Bundesministerium für Ernährung und Landwirtschaft plant, Aromen für E-Zigaretten zu verbieten. Die World Vapers Alliance stemmt sich nun dagegen. Aromen seien kein Trick, um Jugendliche anzulocken, heißt es. Sie seien der Grund, warum Millionen Erwachsene von der Zigarette losgekommen sind. Aktuelle Studien zeigen, E-Zigaretten sind weniger gesundheitsschädlich als Tabakkippen, aber auch sie können Atemwegserkrankungen auslösen. In München wird am Mittag der History Award 2026 vergeben. Ein Wettbewerb für Schülerinnen und Schüler. Mehr als 300 junge Menschen aus Deutschland und Österreich haben insgesamt 34 Filmprojekte eingereicht. Ausgezeichnet werden Beiträge zu einem gesellschaftlich relevanten Thema. Die Veranstaltung findet im Rahmen des DocFest München statt.
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3: Der Radio Today Verkehrsdienst meldet leider einiges fürs Today-Sendegebiet, und zwar die A9 Nürnberg Richtung München zwischen Garching Süd und Kreuz München Nord. Hier 3 Kilometer Stau, die A94 Passau Richtung München zwischen Paarstetten und Paarsdorf. Hier 10 Kilometer Stau. Bei Riem haben wir 4 Kilometer Stau. Die A96 Linder Richtung München zwischen Blumenau und Sendling 2 Kilometer Stau. Der Autobahnring, mehrere Meldungen. München Nord Richtung München Südwest zwischen Dreieck Allach und Tunnel Aubing 3 Kilometer Stau. München Südwest Richtung München Nord zwischen Kreuz München West und Dreieck Allach 2 Kilometer Stau. Und zwischen Dreieck München Südwest und Tunnel Aubing nochmal 2 Kilometer Stau. Wir bleiben auf der 99 München Süd Richtung München Nord zwischen Kreuz München Ost und Kirchheim 1 Kilometer Stau. Und noch München Nord Richtung München Süd zwischen Hohenbrunn und Kreuz München Süd 2 Kilometer Stau. Dann die A8 und die A99 Stuttgart Richtung Allach zwischen Dreieck Fürstenfeldbruck und Dreieck Allach. Hier 8 Kilometer Stau. Die A995 Kreuz München Süd Richtung Chiemgaustraße zwischen Unterhaching Nord und dem Mittleren Ring 2 Kilometer Stau, also am Autobahnende. Und auf dem Mittleren Ring selber zwischen bzw. auf der Tegernseer Landstraße. Hier ist die Fahrbahn auf einen Fahrstreifen verengt. Es hat leider einen Unfall gegeben und man kann hier aktuell nur rechts abbiegen. Ich wünsche euch eine gute und ganz besonders eine sichere Fahrt.
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3: Und da wird geblitzt auf der St. Michaelstraße in Karlsfeld, auf der Münchner Straße in Aubing am Langwieder Bach, in Dachau auf der Würmstraße bei der Bushaltestelle, am Ende der A952 Richtung Starnberg bei Percher, in Dornach und zwar auf der Erdinger Landstraße, in Harthof auf der Schleißheimer Straße einwärts am Ortseingang Penzberg auf der Bichler Straße, in Fürstenfeldbruck auf der Flurstraße wird geblitzt, in Puchheim die Mittellängstraße in der 30er-Zone blitzgefährlich, vom Markus gemeldet, danke noch einmal. Und die Hans-Jakob-Straße einwärts ebenfalls in einer 30er-Zone von der Katharina gemeldet. Habt ihr auch einen Blitzer gesehen, dann meldet diesen doch am besten direkt hier im Studio. 723-2000 ist die Nummer.
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3: Heute wechseln sich Wolken, Sonne und einzelne Schauer ab. Die Temperaturen erreichen 6 bis 13 Grad. In der Nacht ist es nach letzten Schauern locker bewölkt oder klar. Die Tiefstwerte liegen bei plus 5 bis minus 2 Grad. Morgen ist es vorübergehend recht sonnig und mild. Von Christi Himmelfahrt bis ins Wochenende gibt es dann wieder öfter Schauer bei 10 bis 15 Grad. Die Temperatur in München-Thalkirchen liegt jetzt bei 5 Grad und der Blick auf die Uhr ist jetzt 8 Uhr und 18 Minuten.

0: 8.23 Uhr ist es und der Tom hat angerufen und meldet einen ganz neuen Blitzer. Und zwar wird in Planegg am Friedhof geblitzt, in der 50er-Zone hier. Und zwar, wenn man Richtung Neuried unterwegs ist und da hat man das Dreibein postiert. Also, besten Dank fürs Aufpassen. Wenn ihr auch was gesehen habt, 7:23 ist die Nummer.
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8.28 Uhr ist es. Ihr hört die Morgenwelle auf Radio Today. Die Waffenruhe im Krieg mit dem Iran hängt nach den Worten von US-Präsident Trump nur noch an einem seidenen Faden. Grund dafür sei der dämliche Vorschlag aus Teheran zur Beendigung des Krieges, sagte Trump in Washington. Der Iran habe sich zunächst bereit erklärt, dass die USA das angereicherte Uran außer Landes schaffen. Nun hätten sie ihre Meinung geändert. In dem aktuellen Papier stehe das nicht. Auf Nachfrage eines Journalisten sagte Trump, er glaube dennoch, dass eine diplomatische Lösung weiter möglich sei. Schauen wir noch rüber auf den Blitzerzettel. Da gibt es seit kurzem was Neues, und zwar in Planegg am Friedhof wird geblitzt in der 50er-Zone. Das Ganze, wenn man Richtung Neuried unterwegs ist, und da hat man für euch das Dreibein in Position gebracht. Ich sag nochmal besten Dank an den Tom, und wenn auch ihr was gesehen habt, dann ruft doch durch. 723 2000 ist die Nummer.

8.32 Uhr ist es und der Olli hat angerufen. Er meldet einen neuen Blitzer. Besten Dank dafür. Und zwar wird in Wolfratshausen geblitzt, in der Geltinger Straße. Bei der Zulassungsstelle wird hier geblitzt, in der 30er-Zone, in beiden Richtungen. Also mit allem, was möglich ist. Lichtschranke und Dreibein ist hier aufgebaut. Wenn ihr auch was gesehen habt, 7.32.000 ist die Nummer.

8.38 Uhr. Ein schneller Blick aufs Wetter. Ja, heute wechseln sich Wolken, Sonne und einzelne Schauer ab. Die Temperaturen erreichen heute 6 bis 13 Grad. Und in München-Thalkirchen messen wir im Moment 5 Grad. Aber das kann ja vielleicht noch werden.

zahlen sollten. Dieser Plan, der Regierung Wohltaten zu verkünden, die andere bezahlen, ist im Bundesrat gescheitert. Nach dem Hunter-Virus-Ausbruch auf einem Kreuzfahrtschiff ist eine Kontaktperson zurück nach Bayern gebracht worden. Die Person sei im Schwabinger Krankenhaus angekommen und bleibe dort vorerst in einem isolierten Zimmer in Quarantäne, teilte das Krankenhaus mit. Die Person sei in einer stabilen Verfassung und werde in der Klinik bleiben, bis die Inkubationszeit vorbei sei. Champagnerduschen sind auf dem Münchner Oktoberfest künftig verboten. Das hat der Stadtrat entschieden. Diese Praxis passe nicht zum Charakter des Volksfestes. Man wolle nicht, dass die Wiesen zum Ballermann verkomme, hieß es.

0: 8:47 ist es inzwischen und der Olli meldet einen neuen Blitzer und zwar in Geretsried, die Adalbert-Stifter-Straße in der 30er-Zone hier beidseitig beim Hallenbad hat man sich aufgebaut. Ja, habt ihr auch was gesehen, dann ruft durch 723 2000. Ich sag besten Dank im Voraus.
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8.53 Uhr ist es und schon wieder neue Blitzer. Und zwar diesmal in Geretsried und zwar in der Adalbert-Stifter-Straße. Da wird in der 30er-Zone beidseitig beim Hallenbad geblitzt. Habt ihr auch was gesehen? Dann ruft doch durch. 723 2000 ist die Nummer direkt hier ins Studio.

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3: Es ist jetzt 9 Uhr. Ihr hörtet die Morgenwelle heute in der Dienstagsausgabe. Natürlich für euch am Mikrofon der Alex. Und hier geht's weiter mit Born to Run.
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9.11 Uhr ist es. Ja, unter Umständen wurde ein Terroranschlag verhindert. Ein 17-Jähriger soll nämlich einen Terroranschlag in Hamburg geplant haben und ist deshalb festgenommen worden. Das teilte die Generalstaatsanwaltschaft in Hamburg mit. Demnach sei der Syrer nach bisherigen Erkenntnissen von der Terrormiliz Islamischer Staat inspiriert gewesen. Er soll geplant haben, Ungläubige zu töten, hieß es.

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1: Ich bin Justin Hamm. Guten Morgen. Wie entlastet die Bundesregierung die Bürgerinnen und Bürger? Dazu gibt es heute einen Koalitionsausschuss. Was das Reisen angeht, da liefert die Deutsche Bahn ein Entlastungsangebot. Konzernchefin Paller kündigte im Spiegel ein Familienticket für 99,99 Euro an. Jeder soll in Deutschland weiterhin die Möglichkeit haben, in den Urlaub zu fahren, so Paller. Das Ticket gilt für maximal 5 Personen und bis zum Ende der Sommerferien. Seit 3 Tagen gibt es bei der Bahn bereits Last-Minute-Tickets für 6,99 €. Warum es Entlastungen braucht, zeigt sich in Zahlen. Die Inflationsrate ist im April erneut gestiegen. Die Lebenskosten waren 2,9% teurer als ein Jahr zuvor. Zum Vergleich, im Februar lag die Inflation noch bei 1,9%. CDU-Politiker Bilger zeigte sich im ZDF selbstkritisch.
2: Im Koalitionsvertrag ist vereinbar, dass wir die kleinen und mittleren Einkommen entlasten wollen. Und das kann dann, glaube ich, auch eine gute Reaktion darauf sein, dass jetzt diese 1.000 € Entlastungsprämie im Bundesrat gescheitert ist. Es offensichtlich viele gab, die diese Idee nicht gut gefunden haben. Daraus sollten wir dann lernen.
1: Die SPD will Spitzenverdiener mehr belasten. Das lehnt die Union aber bisher strikt ab. In Europa sollen in Zukunft mehr wichtige Medikamente hergestellt werden. Unterhändler der EU-Staaten haben sich nun auf neue Regeln dazu geeinigt. Die Produktion von Arzneimitteln soll leichter mit öffentlichen Geldern unterstützt werden können. In den letzten Jahren gibt es immer wieder starke Engpässe bei Medikamenten, darunter Antibiotika für Kinder, Schmerzmittel wie Ibuprofen oder auch Psychopharmaka. 4 Menschen von dem Kreuzfahrtschiff, auf dem das Hantavirus ausgebrochen war, sind zurück in Deutschland. Sie zeigen bisher keine Symptome, heißt es. Wegen der langen Inkubationszeit von 2 bis 4 Wochen könnten aber noch weitere Fälle auftreten. Die 4 Betroffenen aus Bayern, Baden-Württemberg, Sachsen und Berlin müssen jetzt mehrere Wochen in häusliche Quarantäne. Beim Eurovision Song Contest in Wien geht heute Abend das erste Halbfinale über die Bühne. Unter anderem gibt's die ersten Auftritte der Favoriten aus Finnland und Griechenland. Noch außer Konkurrenz präsentiert Sarah Engels für Deutschland ihren Song Fire. Denn Deutschland ist als Finalteilnehmer gesetzt.
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4: Der Radio Tour der Verkehrsdienst meldet die A9 Nürnberg Richtung München zwischen Kreuz München Nord und Freimann. Hier 3 Kilometer Stau. Die A94 Passau Richtung München zwischen Hohenlinden und Markt Schwaben 5 Kilometer Stau und bei Dagefing 2 Kilometer Stau. Die A95 Garmisch-Partenkirchen Richtung München zwischen Kreuzhof und der Anschlussstelle Sendling Süd 1 Kilometer Stau. Die A96 Lindau Richtung München zwischen Grevelfing und Sendling 4 Kilometer Stau. Die A99 München Südwest Richtung München Nord zwischen Kreuz München West und Dreieck-Allach 2 Kilometer Stau und die A99 München Nord Richtung München Süd zwischen Hohenbrunn und Kreuz München Süd 2 Kilometer Stau hier. Dann die Ingolstädter Landstraße einwärts zwischen der A99 und der Neuherbergstraße 1 Kilometer Stau. Die Landshuter Allee beim Georg-Brauchlering etwa hier ebenfalls 1 Kilometer Stau. Dann die A995 am Autobahnende und auch schon ein Stück rein nach München, also Kreuz München Süd Richtung Chiemgaustraße zwischen Unterhaching Nord und dem Mittleren Ring. 1 Kilometer Stau an dieser Stelle. Und der Mittlere Ring darf natürlich nicht fehlen. Zwischen Effnerstraße und Kunde-Linden-Straße 2 Kilometer Stau. Zwischen Landshuter Allee und Lerchenauer-Straße 1 Kilometer Stau. Bei der Anschlussstelle Sendling Süd 2 Kilometer Stau. Und zwischen Löse-Kieselbach-Tunnel und Passauer Straße hier ebenfalls 2 Kilometer Stau. Das war's soweit vom Verkehr. Ich wünsche euch eine gute Fahrt.
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4: Auch da ist einiges geboten, und zwar auf der St. Michaelstraße wird geblitzt, in Karlsfeld auf der Münchner Straße, in Aubing am Langwieder Bach, in Dachau auf der Würmstraße bei der Bushaltestelle, am Ende der A952 Richtung Starnberg bei Percher, in Dornach auf der Erdinger Landstraße, in Harthof auf der Schleißheimer Straße einwärts, am Ortseingang Penzberg auf der Bilcher Straße, in Fürstenfeldbruck auf der Flurstraße wird geblitzt, in Puchheim die Mitter Längsstraße in der 30er-Zone. Die Hans-Jakob-Straße einwärts, ein beiger Caddy in der 30er-Zone. Dann in Planegg am Friedhof wird geblitzt in der 50er-Zone, wenn man Richtung Neuried unterwegs ist. In Wolfratshausen die Geltinger-Straße und zwar bei der Zulassungsstelle wird hier geblitzt. Und nicht zu vergessen in Geretsried die Adalbert-Stifter-Straße in der 30er-Zone in beiden Richtungen beim Hallenbad. So, da sind wir auch durch. Wenn ihr da tatsächlich noch was ergänzen könnt, dann tut das doch bitte und zwar am besten über die Studionummer, die 723-2000.
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4: Heute wechseln sich Wolken, Sonne und einzelne Schauer ab. Die Temperaturen erreichen 6 bis 13 Grad. In der Nacht ist es nach letzten Schauern locker bewölkt oder klar. Die Tiefstwerte liegen dann bei plus 5 bis minus 2 Grad tatsächlich. Morgen ist es dann vorübergehend recht sonnig und auch ein Stück weit milder. Von Christi Himmelfahrt bis ins Wochenende gibt es dann aber wieder öfter Schauer bei 10 bis 15 Grad. Die Temperatur in München-Thalkirchen liegt jetzt bei 6 Grad und der Blick auf die Uhr ist jetzt 9 Uhr und 20 Minuten.

0: 9.24 Uhr ist es. In Kürze startet die Hitline, also eure Gelegenheit für Musikwünsche. Einfach dranbleiben und mitmachen.
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1: Uhr ist es, wir starten rein in die letzte halbe Stunde der Morgenwelle, in die Hitline. Jetzt geht's wieder um eure Musikwünsche und auch um eure Meinung. Und da will ich mich ganz gerne mit euch heute über die KI unterhalten. Es ist ja immer wieder Thema, steht die Frage im Raum, wie viele Jobs könnte die KI womöglich zerstören oder überflüssig machen, wie auch immer man es formulieren möchte. Dabei denkt man ja eigentlich nie an die Chefetage. Jetzt gibt es aber eine interessante Umfrage des Digitalverbandes Bitkom. Demnach ist fast ein Drittel der Beschäftigten der Meinung, dass KI ihren Chef ersetzen könnte. Und da würde mich wiederum interessieren, was ihr davon haltet. Könntet ihr euch das vorstellen? Wäre das vielleicht sogar etwas Gutes, einen ganz neutralen, sachlichen Vorgesetzten in Form eines Computers zu haben? Oder würdet ihr sagen, das kann eigentlich nicht funktionieren? Das würde mich brennend interessieren. Was sagt euer Bauch? Was ist euer Bauchgefühl? Und was sagen eure Ohren? Was darf es musikalisch sein? Darum geht es jetzt in der Hitline, um hier dabei zu sein, einfach zum Hörer greifen und anrufen. 723 2000 ist die Nummer. Könntet ihr euch eine KI als Chef vorstellen? Würdet ihr das vielleicht sogar wollen? Was haltet ihr davon? Jetzt anrufen, jetzt dabei sein.

9.36 Uhr ist es, ja, und es gibt also eine neue Umfrage, die besagt, dass etwa ein Drittel der Angestellten der Meinung ist, dass man ihren Chef durch KI ersetzen könnte. Die eigene Tätigkeit halten übrigens fast ein Viertel der Beschäftigten für ersetzbar durch eine KI. Das würde mich interessieren, wie ihr das seht in eurem Fall oder wie ihr euch das vorstellen würdet. Könnte vielleicht ein KI-Chef ein Versuch wert sein? Wo würdet ihr Probleme sehen? Würdet ihr das wollen oder würdet ihr das ablehnen? Wäre euch das vielleicht sogar unheimlich, wenn ein Computer den Kurs angibt? Und was darf es musikalisch sein? Ihr dürft entscheiden und mitreden. Einfach anrufen. 723 2000 ist die Nummer, um hier dabei zu sein.

save me from this. 49 ist es, mittendrin in der Hitline sind wir heute. Die Frage, könnt ihr euch vorstellen, eine KI als Chef zu haben? Fast ein Drittel der Beschäftigten ist nämlich einer aktuellen Umfrage nach der Meinung, dass eine KI durchaus den eigenen Chef ersetzen könnte. Und was darf es musikalisch sein? Darum geht's in der Hitline. 7 zu 3 2000 ist die Nummer.

9.45 Uhr ist es. Ihr hört die Morgenwelle. Wir sind in der Hitline heute mit der Frage, könntet ihr euch eine KI als Chef vorstellen? Würdet ihr das wollen? Und was darf es musikalisch sein? 7.3.2000 ist die Nummer.

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Agri mit Sunshine of Your Love um 9.54 Minuten schon wieder. Die Morgenwelle nähert sich nach 4 Stunden langsam, aber sicher auch schon wieder ihrem Ende. Vom Mikrofon verabschiedet sich der Alex. Ich sag Servus. Hier geht's die nächsten 3 Stunden natürlich gleich schon wieder brillant weiter mit der Janina und dem Hitradio. Da wünsche ich beste Unterhaltung.

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3: Die Zeit, es ist genau 10 Uhr und wir starten zum Hit Radio mit Janina Dietz für euch am Mikrofon. Ich freue mich, dass ihr mit dabei seid.
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1: Ich bin Justin Hamm. Kein einfacher Job, oft schlechte Bedingungen, aber sie sind enorm wichtig. Heute ist der internationale Tag der Pflegenden. Die Gewerkschaft Verdi nimmt diesen zum Anlass, um Kürzungspläne der Bundesregierung zu kritisieren. Die geplante Pflegereform treffe überwiegend versicherte, pflegebedürftige Menschen und Beschäftigte im Gesundheitswesen, heißt es. Pflegerinnen und Pfleger wollen heute auf die Straße gehen, um für bessere und nicht noch schlechtere Bedingungen in ihrem Job zu kämpfen. Der Krieg im Iran hat das Leben bei uns wieder stark verteuert. Im April ist die Inflationsrate auf fast 3% gestiegen. Heißt, die Lebenskosten waren fast 3% teurer als vor einem Jahr. Das ist der höchste Stand seit über 2 Jahren. Tine Klimach mit den Details.
2: Allein Benzin und Diesel sind gut ein Viertel teurer geworden. Auch Preise für Lebensmittel sind etwas angezogen. Das hat sich besonders bei Schokolade bemerkbar gemacht. Teure Energie treibt bei Unternehmen die Produktions- und Transportkosten nach oben. Die Sorge ist, dass der Iran-Krieg die gesamte Wirtschaft erfasst und die Preise auch für Lebensmittel, Restaurantbesuche und Dienstleistungen weiter steigen.
1: Er hatte auf einem Schulhof in Friedberg bei Augsburg einen 13- und 14-Jährigen mit einem Hammer verletzt. Ab heute steht ein 15-Jähriger wegen des Verdachts des versuchten Mordes aus rassistischen Motiven vor Gericht. Der Jugendliche, der bei der Tat eine Uniform mit Helm trug, wollte Muslime töten, heißt es in der Anklage. Der Prozess findet unter Ausschluss der Öffentlichkeit statt. Wie sind die Menschen in der Steinzeit an ihre Werkzeuge gekommen? Bisher dachten Archäologen, sie haben beim Jagen oder Sammeln einfach Steine mitgenommen. Forschende aus Tübingen haben in Südafrika nun einen uralten Steinbruch ausgegraben und der zeigt, die Menschen damals sind gezielt zu bestimmten Orten gegangen, um die besten Steine zu holen. In dem Steinbruch wurden sie genutzt, um Klingen herzustellen. Die Sicherheitsinstruktionen vor dem Flug sind Standard und Passagiere auf einem Flug von Athen nach München waren nun froh, gut zugehört zu haben. Sie mussten das Flugzeug nämlich über eine Notrutsche verlassen. Der Lufthansa-Flieger war wegen eines starken Geruchs kurz nach dem Start nach Athen zurückgekehrt. Die 184 Insassen mussten per Rutsche aussteigen, dabei verletzten sich 3 Menschen.
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3: 10:16, liebe Autofahrer, der Radio Today Verkehrsdienst meldet A94 Passau Richtung München. Bei Zamdorf gibt's 1 Kilometer Stau, A99 München Nord Richtung Süd zwischen Hohenbrunn und Kreuz München Süd 3 Kilometer, B304 München Richtung Wasserburg am Inn bei Vaterstetten staut sich's auch und am mittleren Ring zwischen John F. Kennedy Brücke und Ungerer Straße hier schon 1 Kilometer Stau. Radio Today wünscht allen, die unterwegs sind, eine gute und sichere Fahrt.
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3: Da ist heute was los, vor allem bei den Blitzer-Anhängern. Wir haben einen auf der St. Michael-Straße, einen Karlsfeld auf der Münchner Straße, in Aubing steht einer am Langwieder Bach, in Dachau auf der Würmstraße bei der Bushaltestelle, am Ende der A952 Richtung Starnberg bei Percha, in Dornach auf der Erdinger Landstraße, in Harthof auf der Schleißheimer Straße einwärts, in der Ortseinfahrt Penzberg auf der Bichler Straße und in Fürstenfeldbruck auf der Flurstraße. Reguläre Blitzer gibt's auch in der Mittellenkstraße in Puchheim, 30er-Zone, Hans-Jakob-Straße einwärts 30er-Zone, am Friedhof in Planegg Richtung Neuried, Geltinger Straße in Wolfratshausen, Adalbert-Stifter-Straße in Geretsrieg in der 30er-Zone beidseitig und der Olli meldet uns B307, das ist die Seestraße zwischen Schliersee und Fischhausen Richtung Bayerischzell, da steht ein grauer Bus in der 60er-Zone. Danke an euch alle fürs Melden, wenn ihr noch wisst, wo es blitzt, dann gerne unter 089 723 2000.
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3: Heute Wolken, Sonne, alles im Wechsel, kann sogar ein Schauer geben. Die Temperaturen erreichen 6 bis maximal 13 Grad. In der Nacht ist dann nach letzten Schauern locker bewölkt oder klar und die Tiefstwerte liegen bei plus 5 bis minus 2 Grad. Morgen ist es vorübergehend recht sonnig und auch milder. Von Christi Himmelfahrt bis ins Wochenende gibt es dann öfter Schauer bei 10 bis maximal 15 Grad. Ja, so schaut's aus und jetzt kann ich euch auch nicht mehr als 6 Grad durchgeben, die wir hier in München-Thalkirchen messen. Die Zeit, 10:18.
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1: Es gibt einen Inspekteursprozess. Die Anwälte beantragen eine Verfahrenseinstellung. Mehr dazu gleich.
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Das war Jubel von Klingont um 10.27 Uhr. Im neuen Verfahren gegen den vom Dienst suspendierten Inspekteur der Polizei hat die Verteidigung zum Auftakt der Einstellung des Verfahrens beantragt. Ja, ihr Mandant könne nicht mehrfach wegen derselben Tat angeklagt werden, argumentieren die Anwälte des Polizeibeamten. Sie kritisierten noch vor Verlesung der Anklage mit Blick auf die Staatsanwaltschaft einen öffentlichen Vernichtungsfeldzug gegen den 53-jährigen Polizisten und sprachen von einer öffentlichen Hinrichtung des Inspekteurs und seiner Familie. Ihr Mandant sei Opfer einer beispiellosen staatlichen Mobbingkampagne. Die Verteidigung betrachtet den Kneipenbesuch, der zum ersten Prozess führte, und das Skype-Telefonat, das nun Gegenstand des zweiten Verfahrens ist, als rechtlich verbunden. Dem Polizeibeamten war im ersten Prozess zur Last gelegt worden, eine junge Kommissarin bei einem Kneipenbesuch sexuell bedrängt zu haben. Der Inspekteur war aber im Juli 2023 vom Landgericht Stuttgart freigesprochen worden. Der Freispruch ist auch rechtskräftig. Und ich habe für euch einen ganz neuen Blitzer gemeldet vom Alexander in Pullach, alte Wolfratshauser Straße beim Spielplatz, hier aus einem grauen Caddy. Danke fürs Melden, wenn ihr einen Blitzer seht, 089-723-2000. Und jetzt Musik am Stück von Jimi Hendrix, 5000 Volts und Christopher Cross.

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1: 10.39 Uhr, liebe Autofahrer, der Radio Today Verkehrsdienst meldet A94 Passau Richtung München. Bei Zahndorf gibt es 1 Kilometer Stau, A99 München Nord Richtung Süd, dann war 3 Kilometer Stau zwischen Hohenbrunn und dem Kreuz München Süd. Mittlerer Ring zwischen John F. Kennedy Brücke und Ungerer Straße staut es sich immer noch 1 Kilometer und Radio Today wünscht allen eine gute und sichere Fahrt. Ganz viele Blitzeranhänger gibt's heute. Ich habe hier mal so eine Auswahl. In Aubing am Langwieder Bach zum Beispiel, in Dachau auf der Würmstraße bei der Bushaltestelle, in Dornach auf der Erdinger Landstraße, am Ortseingang Penzberg auf der Bichlerstraße und in Fürstenfeldbruck auf der Flurstraße. Es gibt aber auch reguläre Blitzer am Friedhof in Planegg Richtung Neuried, Geltinger Straße in Wolfratshausen, Adalbert-Stifter-Straße in Geretsried, B304 zwischen Schliersee und Fischhausen, da aus einem grauen Bus in der 60er-Zone, das meldet der Olli, und der Alexander meldet Pullach. Alte Wolfratshauser Straße beim Spielplatz, ein grauer Caddy. Danke an euch fürs Melden. Wenn ihr wisst, wo es blitzt, wisst ihr, wo ihr anrufen müsst, unter 089 723 2000. Und jetzt Are You Speedwagon und Keep on Loving You.

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das war Rick James, You and I um 10.48 Uhr beim Hitradio. Und bei einem Polizeieinsatz in Walldorf im Rhein-Neckar-Kreis ist mindestens ein Schuss gefallen, gegen 3.30 Uhr nämlich. Da kam es zu einem Polizeieinsatz, bei dem auch die Dienstwaffe eingesetzt werden musste, das sagte ein Polizeisprecher vor Ort.

0: Der Tatort sei weiträumig abgesperrt. Weitere Einzelheiten waren zunächst nicht bekannt. Auch zur genauen Zahl der abgegebenen Schüsse und möglichen Verletzten machte die Polizei keine Angaben. Nach so einem Einsatz werden Vernehmungen durchgeführt. Die Einsatzlage wird akribisch nachbereitet, sodass wir zum jetzigen Zeitpunkt noch mit keinen weiteren Infos an die Öffentlichkeit gehen können. Das sagte der Sprecher. Alle Umstände seien Gegenstand der Ermittlungen. Diese hat demnach das Landeskriminalamt übernommen. Und die Ermittler kündigen im Laufe des Tages weitere Informationen an. Aha, also einen Schuss hat es gegeben, mehr weiß man noch nicht. Aber was ich weiß ist, es gibt einen Blitzer in Pullach in der alten Wolfratshauser Straße beim Spielplatz. Aus einem grauen Caddy, danke an den Alexander. Und wenn ihr noch wisst, wo es blitzt, 089-723-2000. Bei den Today Top 20 habe ich jetzt Kato featuring John mit Turn the Lights Off.
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2: 11:01, ihr hört das Hitradio mit Janina Dietz zu euch im Studio und jetzt die Pretenders, Breath in My Pocket.
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1: Ich bin Justin Hamm. Antibiotika für Kinder, Krebsmedikamente oder Ibuprofen. In den letzten Jahren gibt es bei uns immer mehr Arzneimittelengpässe. Die EU will nun gegensteuern. Unterhändler haben sich auf Regeln geeinigt, um die Produktion leichter mit öffentlichen Geldern unterstützen zu können. Diana Kramer berichtet.
2: Das Ziel, mehr Produktion innerhalb der EU und weniger Abhängigkeit von Lieferanten, etwa aus China. Bis zu 90% unserer Medikamente werden nach EU-Angaben derzeit aus Asien importiert. Für die heimische Produktion soll es mehr Anreize geben, etwa durch schnellere Genehmigungsverfahren und schnelleren Zugang zu Fördermitteln.
1: Seit 4 Jahren sinkt die Geburtenrate in Deutschland wieder stark. Eine Statistik zum Anlass des morgigen Vatertags unterstreicht das. Männer in Deutschland werden immer später Papa. 2024 waren sie bei der Geburt ihrer Kinder im Schnitt fast 35 Jahre alt. Zum Vergleich, 1991 wurden Männer im Schnitt mit 31 Jahren Vater. Auch Frauen bekommen heutzutage deutlich später Kinder. Kurz nach dem Ende der Waffenruhe hat Russland die Ukraine erneut massiv angegriffen. Die ukrainische Luftwaffe meldete in der Nacht Angriffe mit Drohnen auf die Hauptstadt Kiew und weitere Städte. Die 3-tägige Waffenruhe war in der Nacht ausgelaufen. Russland zufolge griff auch die Ukraine nach Mitternacht wieder mit Langstreckendrohnen an. Beim Umbau der Deutschen Bahn könnte auch ein Teil der zahlreichen Unternehmensbeteiligungen wegfallen. Konzernchefin Paller sagte im Stern, die Bahn konzentriere sich noch fokussierter auf das Eisenbahnfahren. Randgeschäfte wie Radverleih oder Leihwagenangebote soll es nur noch geben, wenn die Bahn damit Geld verdient. Fürs Zugfahren kündigte Paller ein Familienticket bis zum Ende der Sommerferien für 99,99 Euro an. Nächste Streikrunde bei der Telekom, heute in Rosenheim und Traunstein. Man reagiere damit auf die Blockadehaltung der Arbeitgeber, sagt die Gewerkschaft Verdi. Sie fordert unter anderem 6,6% mehr Geld und höhere Ausbildungsvergütungen. In Rosenheim hat gerade ein Protestmarsch begonnen. Für die Kunden bedeutet der Streik, Termine könnten sich verzögern oder sogar abgesagt werden und der Kundenservice könnte schlechter erreichbar sein.
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3: 11 Uhr und 16 Minuten, liebe Autofahrer. Der Radio Today Verkehrsdienst meldet A99 München Nord Richtung Süd. Zwischen Hohenbrunn und Kreuz München Süd gibt's 3 Kilometer Stau. Radio Today wünscht allen eine gute und sichere Fahrt.
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3: Ich habe Blitzeranhänger, einige, auf der St. Michaelstraße zum Beispiel und in Karlsfeld auf der Münchner Straße. In Aubing steht einer am Langwieder Bach, in Dachau auf der Würmstraße bei der Bushaltestelle. Dann haben wir am Ende der A952 Richtung Starnberg bei Percher, in Harthof auf der Schleißheimer Straße einwärts, in der Ortseinfahrt Penzberg auf der Bichler Straße und ein Anhänger in Fürstenfeldbruck auf der Flurstraße. Außerdem gibt's reguläre Blitzer, Hans-Jakob-Straße einwärts in der 30er-Zone, am Friedhof in Planegg Richtung Neuried, Geltinger Straße in Wolfratshausen, Adalbert-Stifter-Straße in Geretsried in beiden Richtungen in der 30er-Zone. Vom Olli gemeldet B307 zwischen Schliersee und Fischhausen Richtung Bayerisch-Zell aus einem grauen Bus in der 60er-Zone. Und der Alexander meldet Pullach, alte Wolfratshauser Straße beim Spielplatz aus einem grauen Caddy. Danke an euch alle fürs Melden. Wenn ihr noch wisst, wo es blitzt, wisst ihr, wo ihr anrufen müsst. Unter 089-723-2000.
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3: Wir haben heute alles. Wolken, Sonne und einzelne Schauer. Die Temperaturen liegen so zwischen 6 und 13 Grad maximal. In der Nacht ist es nach letzten Schauern locker bewölkt oder klar und die Tiefstwerte liegen bei plus 5 bis minus 2 Grad. Morgen vorübergehend recht sonnig und mild. Von Christi Himmelfahrt bis ins Wochenende gibt's wieder öfter Schauer bei 10 bis 15 Grad. Mehr ist leider nicht drin. Die Temperaturen mit den Thalkirchen messen wir bei knapp 8 Grad und ein Blick auf die Zeit. 11.17 Uhr.
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1: Ein Mann hat sich in einem Kleintransporter überschlagen. Wie das Ganze ausgegangen ist, hört ihr gleich bei uns.
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Das war Musik von Dennis Lloyd, Alien, um 11.27 Uhr. Ein kleiner Transporterfahrer hat sich auf der Autobahn 8 bei Dornstadt mit seinem Fahrzeug überschlagen. Der 68-Jährige kam verletzt ins Krankenhaus. Im morgendlichen Verkehr in Richtung Stuttgart kam es zu Behinderungen, wie die Polizei mitteilte. Nach ersten Erkenntnissen verlor der 68-Jährige die Kontrolle über seinen Transporter. Das Fahrzeug prallte zunächst gegen die Betonleinwand und dann gegen einen Sattelzug, überschlug sich und blieb auf dem Seitenstreifen liegen. Der Sattelzugfahrer blieb unverletzt. Trümmerteile flogen auch auf die Gegenfahrbahn. Und dann habe ich für euch noch aktuelle Blitzer, und zwar einige Anhänger. Jetzt hier mal einen rausgesucht in Fürstenfeldbruck auf der Flurstraße und aktuell noch einen regulären Blitzer in der Adalbert-Stifter-Straße in Geretsried beidseitig. Danke fürs Melden. Wenn ihr noch wisst, wo es blitzt, 089 723 2000. Und jetzt Survivor mit Burning Heart.

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1: Uhr, liebe Autofahrer, der Radio Today Verkehrsdienst meldet A99 München Nord Richtung Süd zwischen Hohenbrunn und Kreuz München Süd 3 Kilometer Stau. Radio Today wünscht allen eine gute und sichere Fahrt. Und dann habe ich für euch die Blitzer von heute. Anhänger auf der St. Michaelstraße, in Karlsfeld auf der Münchner Straße, im Aubing am Langwieder Bach, in Dachau auf der Würmstraße bei der Bushaltestelle, am Ende der A952 Richtung Starnberg bei Percher, in Harthof auf der Schleißheimer Straße einwärts, in der Ortseinfahrt Pensberg auf der Bichlerstraße und in Fürstenfeldbruck auf der Flurstraße. Es gibt Blitzer, natürlich reguläre Blitzer, zum Beispiel am Friedhof in Planegg Richtung Neuried, in der Geltinger Straße in Wolfratshausen, Adalbert-Stifter-Straße in Geretsried, Olli meldet B307 zwischen Schliersee und Fischhausen Richtung Bayerisch-Zell und vom Alexander gemeldet Pullach die alte Wolfratshauser Straße beim Spielplatz, ein grauer Caddy. Wenn ihr noch Blitzer seht, ruft uns gerne an unter 089723 2000 und jetzt Adieu von Rammstein.

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1: Es gibt Neues zum Flugabsturz und der Familie. Mehr dazu gleich beim Hitradio.
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0: James Brown und I Feel Good um 11.53 Uhr beim Hitradio. Für die Familie von zwei früheren Topmanagern aus der Region Heilbronn ist ein Namibia-Urlaub zum Albtraum geworden. Sie kamen bei einem Flugzeugabsturz ums Leben und nun trauern ihre Wegbegleiter aus Bad Rappenau um das Ehepaar und seinen Sohn. Die Nachricht aus Namibia habe zu großer Bestürzung und Trauer geführt, das sagte Bad Rappenaus Oberbürgermeister Sebastian Frey der deutschen Presseagentur. Die Familie war im Stadtleben präsent und sehr geschätzt. Neben der Ex-Geschäftsführerin der Dieter-Schwarz-Stiftung Silke Lohmüller kamen nach Angaben der Schwarz-Gruppe auch ihr Mann, der frühere Kaufland-Manager Richard Lohmüller und der 19 Jahre alte Sohn Henry ums Leben. Das Paar hatte in der Schwarz-Gruppe über Jahrzehnte verantwortungsvolle Positionen inne und war eng mit Inhaber Dieter Schwarz verbunden. Auch der deutsche Pilot, der für die Fluggesellschaft Desert Air arbeitete, starb in den Trümmern. Ich habe für euch noch einen aktuellen Blitzer gerade vom Olli reinbekommen in Gelting, Buchberger Straße, 30er-Zone. Das ist beim Möbelgeschäft Höhe Parkplatz. Vielen Dank, wenn ihr noch wisst, wo es blitzt, 089 723 2000. Und jetzt David Guetta und David Swims mit Gone, Gone, Gone.
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4: 12 Uhr, ich sag Mahlzeit zum Mittag. Ihr hört das Hitradio mit Janina Dietz. Schön, dass ihr mit dabei seid. Ragdoll von Aerosmith.
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1: Ich bin Justin Hamm. Wie entlastet die Bundesregierung die Bürgerinnen und Bürger? Dazu gibt es heute einen Koalitionsausschuss. Was das Reisen angeht, da liefert die Deutsche Bahn ein Entlastungsangebot. Konzernchefin Paller kündigte im Spiegel ein Familienticket für 99,99 Euro an. Jeder soll in Deutschland weiterhin die Möglichkeit haben, in den Urlaub zu fahren, so Paller. Das Ticket gilt für maximal 5 Personen und bis zum Ende der Sommerferien. Seit 3 Tagen gibt es bei der Bahn bereits Last-Minute-Tickets für 6,99 €. Für mehr Wirtschaftswachstum braucht es große Reformen, sagt Bundeskanzler Merz. Er setzt auf einen Umschwung, vor allem im sozialen Bereich, Pflege, Rente und so weiter. Beim Bundeskongress des Deutschen Gewerkschaftsbunds hat er dafür Pfiffe und Buhrufe kassiert.
2: Das alles ist keine Bösartigkeit von mir oder von der Bundesregierung. Ja, meine Damen und Herren, das ist Demografie und Mathematik.
1: Der DGB sagt, viele Menschen hätten den Eindruck, dass hinter den Reformen am Ende des Tages Einschnitte und Kürzungen stünden. An einer Schule in Fürth kommt es zurzeit zu einem größeren Einsatz. Es sei eine verdächtige Person gemeldet worden, sagte ein Polizeisprecher. Details wurden nicht genannt. Polizeikräfte durchsuchten derzeit das Gebäude, in dem sich eine Grund- und eine Mittelschule befinden. Die Schülerinnen und Schüler seien in ihren Klassen. Die Straße um die Schule ist aktuell abgesperrt. Immer mehr Kinder und Jugendliche gehen zur Feuerwehr. 2025 waren bundesweit über 380.000 junge Menschen in Jugendfeuerwehren und Kindergruppen aktiv. Ein Plus von gut 2%. Besonders stark gewachsen sind die Kindergruppen. Möglich macht das die Arbeit von vielen, vielen Ehrenamtlichen. Fast 34.000 ehemalige Jugendfeuerwehrmitglieder sind in den aktiven Dienst gewechselt. Die Handelskette McGuides hat Insolvenz angemeldet. Als Gründe nennt das Unternehmen die Konsumzurückhaltung der Verbraucher. Aktuell betreibt McGuides bundesweit 183 Filialen, die meisten davon in den neuen Bundesländern. Mindestens einigen davon droht nun die Schließung.
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3: Es ist 12.14 Uhr, liebe Autofahrer. Der Radio Today Verkehrsdienst meldet A99 München Nord Richtung Süd. Zwischen Ottobrunn und Kreuz München Süd haben wir 1 Kilometer Stau. Radio Today wünscht allen eine gute und sichere Fahrt. Und da habe ich die Blitzer des Tages für euch. Ganz viele Anhänger, es sind 1, 2, 3, 4, 5, 6, 7, 8 Stück. Oh mein Gott, auf der St. Michaelstraße ist der erste, in Karlsfeld auf der Münchner Straße der nächste. Und in Aubing am Land, Wiederbach, steht auch ein Anhänger. Dann gibt es einen in Dachau auf der Würmstraße bei der Bushaltestelle. Am Ende der A952, das ist Richtung Starnberg bei Percher. In Harthof auf der Schleißheimer Straße einwärts. In der Ortseinfahrt Penzberg auf der Bichlerstraße. Und in Fürstenfeldbruck auf der Flurstraße. Aber wir haben noch reguläre Blitzer, zum Beispiel am Friedhof in Planegg Richtung Neuried, in der Geltinger Straße in Wolfratshausen, B307 zwischen Schliersee und Fischhausen Richtung Bayerischzell aus einem grauen Bus, dann in Pullach auf der alten Wolfratshauser Straße beim Spielplatz, es blitzt aus einem grauen Caddy. Olli meldet Gelting die Buchberger Straße in der 30er-Zone bei Möbelgeschäft Höhe Parkplatz und vom Flöck gemeldet von Karstraße einwärts mit Laser bei der Tankstelle. Danke an euch alle und wenn ihr noch Blitzer seht, die wir hier nicht gemeldet haben. Gerne bei uns durchgeben unter 089723 2000.
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3: Wir haben mal Sonne, mal Wolken und vielleicht sogar das ein oder andere Schauerchen. Die Temperaturen erreichen 6 bis 13 Grad. In der Nacht ist es nach letzten Schauern dann locker bewölkt oder sogar klar. Und die Tiefstwerte liegen bei plus 5 bis minus 2 Grad. Morgen vorübergehend recht sonnig, es wird milder. Aber von Christi Himmelfahrt bis ins Wochenende gibt es öfter wieder Schauer bei maximal 10 bis 15 Grad. Jetzt auch nicht viel besser. Wir melden hier in München-Thalkirchen 8 Grad von unserem Thalkirchen-Sendling-Thermometer und ein Blick auf die Zeit. Es ist 12.16 Uhr.
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1: Es hat 4 Festnahmen gegeben und soll Millionenschäden durch Baubestechungen geben. Mehr dazu gleich.
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Das war unverkennbar Depeche Mode mit Personal Jesus um 12.27 Uhr. Mehrere Bauleiter und Bauunternehmer sollen durch Bestechung in einen Schaden von rund 12,5 Millionen Euro verursacht haben. Wegen dieses Verdachts sind 34 Objekte im Rhein-Main-Gebiet in Hessen und Bayern durchsucht worden, wie die Staatsanwaltschaft Frankfurt mitteilte. Dabei seien 4 Beschuldigte wegen Flucht- und Verdunklungsgefahr festgenommen worden. Genaue Orte teilte die Staatsanwaltschaft nicht mit. Insgesamt werde 28 Beschuldigten vorgeworfen, seit 2019 Bestechungsgelder für die bevorzugte Auftragsvergabe im Baugewerbe erhalten oder gezahlt oder die Zahlung dieser Gelder verschleiert zu haben. Bei den Festgenommenen handelt es sich um 3 Bauleiter bei bundesweit agierenden Immobilienunternehmen sowie einen Geschäftsführer eines Bauunternehmens. Die Bauleiter sollen laut Mitteilung Bestechungsgelder in Millionenhöhe erhalten haben. Der Geschäftsführer soll Bestechungsgelder gezahlt haben. Sie sollen in Untersuchungshaft kommen. Ja, harter Tobak. Ich habe für euch einfach ganz locker hier einen neuen Blitzer in der VK-Straße einwärts. Mit Laser an der Tankstelle steht der. Flöck hat's gemeldet. Dankeschön. Und wenn ihr noch wisst, wo es blitzt, wisst ihr, wo ihr anrufen müsst? Unter 089 723 2000. Und bei unserer Musik, die jetzt am Stück durchläuft, habe ich für euch einmal die Pretenders, dann die Dealers und Summer Jam vom Underdog Project.

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1: Es ist 12.39 Uhr. Liebe Autofahrer, der Radiotour, der Verkehrsdienst meldet die A99 München Nord Richtung Süd zwischen Ottobrunn und Kreuz München Süd staut es sich einen Kilometer. Radiotour, der wünscht allen eine gute und sichere Fahrt. Und da sind die vielen Blitzeranhänger von heute. Es sind 8. Auf der St. Michaelstraße steht einer. In Karlsfeld auf der Münchner Straße. In Aubingen am Langwieder Bach. In Dachau auf der Würmstraße bei der Bushaltestelle. Am Ende der A952 Richtung Starnberg bei Percher. In Harthof auf der Schleißheimer Straße einwärts. In der Ortseinfahrt Penzberg auf der Bichlerstraße. Und in Fürstenfeldbruck auf der Flurstraße. Ja, und dann gibt's noch reguläre Blitzer. B307 zwischen Schlesee und Fischhausen Richtung Bayerischzell aus dem grauen Bus in der 60er-Zone. Es gibt einen in Pullach in der alten Wolfratshauser Straße beim Spielplatz aus dem grauen Caddy. Olli meldet Gelting die Buchberger Straße in der 30er-Zone beim Möbelgeschäft Höhe Parkplatz. Und Flöck meldet von Karstraße einwärts mit Laser an der Tankstelle. Danke an euch alle fürs Melden. Wenn ihr noch einen Blitzer habt, 089 723 2000. Und jetzt The Number of the Beast von Iron Maiden.

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Das war die Little Peggy March mit I Will Follow Him um 12.50 Uhr. Das beliebte Mineralbad Berg in Stuttgart bleibt infolge eines Wasserrohrbruchs bis auf Weiteres geschlossen. Dies teilte die Kommune mit. An einer Hauptversorgungsleitung vor dem Bad sei in der Nacht auf heute ein Schaden aufgetreten. Dadurch sei Wasser über das Foyer in den Technikkeller des Gebäudes eingedrungen und habe diesen komplett unter Wasser gesetzt. Auf Anweisung der Feuerwehr erfolgte dann die Schließung. Wie lange sie andauert, das war zunächst unklar.

Über die Höhe des Schadens konnte die Kommune vorerst noch keine Angaben machen. Aber ich kann euch noch Angaben machen darüber, wo der aktuellste Blitzer steht. Beziehungsweise der Günne, der hat's gewusst. Der steht in Garching, in der Schleißheimer Straße bei der Sportgaststätte. Mit Laser. Dankeschön. Und wenn ihr noch wisst, wo es blitzt, ruft uns gern an. Natürlich unter 089 723 2000. Es ist 12.50 Uhr und das war's für heute mit dem Hitradio. Janina Dietz am Mikrofon. Schön, dass ihr mit dabei seid. Denn hier geht's weiter mit der Lokalwelle und dem V. Ich sag ciao, servus, schönen Nachmittag.

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1: Ja, ist denn schon wieder Today, 13.04 Uhr die Zeit, Mahlzeit da draußen. Schön, dass ihr dabei seid. Weiter geht's jetzt hier mit der Lokalwelle, den richtigen Classics für die richtigen Zuhörer. Mit dem V auf Radio. Denn
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1: Ich bin Justin Hamm. Immer mehr deutsche Unternehmen und Organisationen erleben Cyberattacken und werden anschließend erpresst. Im vergangenen Jahr wurden laut Bundeskriminalamt bundesweit über 1000 solcher Fälle angezeigt. BKA-Vizepräsidentin Link schlägt Alarm.
2: Deutschland gehört über alle Erscheinungsformen der Cybercrime hinweg regelmäßig zu den Top-Angriffszielen in der Welt. Die Bedrohungslage in Deutschland ist insbesondere geprägt durch schwere Cybercrime-Delikte und hier durch Delikte, die aus dem Ausland heraus begangen werden.
1: Und nicht nur Unternehmen sind betroffen. Jeder 9. Internetnutzer in Deutschland wurde im vergangenen Jahr Opfer von Cyberkriminalität. In Europa sollen in Zukunft mehr wichtige Medikamente hergestellt werden. Unterhändler der EU-Staaten haben sich nun auf neue Regeln dazu geeinigt. Die Produktion von Arzneimitteln soll leichter mit öffentlichen Geldern unterstützt werden können. In den letzten Jahren gibt es immer wieder starke Engpässe bei Medikamenten, darunter Antibiotika für Kinder, Schmerzmittel wie Ibuprofen oder auch Psychopharmaka. 4 Menschen von dem Kreuzfahrtschiff, auf dem das Hunter-Virus ausgebrochen war, sind zurück in Deutschland. Sie zeigen bisher keine Symptome, heißt es. Die 4 Betroffenen aus Bayern, Baden-Württemberg, Sachsen und Berlin müssen jetzt mehrere Wochen in häusliche Quarantäne. Die WHO teilte unterdessen mit, dass insgesamt 11 Hunter-Virus-Infektionen festgestellt wurden. Ermittler haben einen Bestechungsskandal im Baugewerbe aufgedeckt. Der Schaden liegt bei rund 12,5 Millionen Euro. Bei Razzien in Bayern und im Rhein-Main-Gebiet sind 4 Verdächtige festgenommen worden. 3 Bauleiter, große Immobilienfirmen und ein Bauunternehmer. Sie sollen seit 2019 Bestechungsgelder für bevorzugte Aufträge gezahlt oder kassiert haben. Heute Abend findet das erste Halbfinale beim Eurovision Song Contest in Wien statt. Mit dabei ist Sarah Engels mit ihrem Song Fire, allerdings ohne Druck, denn Deutschland ist im Finale gesetzt. Nun wurde bekannt, wer die deutschen Punkte am Samstag verkündet. Es ist der Sänger Wavy Boy, der selbst bei der Endauswahl um den deutschen ESC-Startplatz ins Rennen gegangen war.
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3: Der Radio Today Verkehrsdienst meldet auf der A94 München Richtung Passau. Zwischen Kreuz München Ost und Markt Schwaben, hier haben wir Stau. Auf der A99 München Nord Richtung München Süd, zwischen Hohenbrunn und Kreuz München Süd, 1 Kilometer Stau. Today wünscht euch eine gute Fahrt.
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3: Der Olli hat uns einen neuen Blitzer gebracht. Danke dir, Olli. Und zwar in der Ortsdurchfahrt Eurasburg. Und zwar auf der Wolfratshauser Straße beidseitig. Dann in Garching auf der Schleißheimer Straße. Hier mit Laserpistole bei der Gaststätte. Auf der von Kahr Straße statt einwärts mit Laserpistole beidseitig bei der Tankstelle. In Gelting auf der Buchberger Straße in der 30er-Zone beim Möbelgeschäft. Es folgen ein paar Anhänger. In Fürstenfeldbruck steht einer auf der Flurstraße. In der Ortseinfahrt Penzberg auf der Bichler Straße. In Harthof auf der Schleißheimer Straße statt einwärts, am Ende der A952 Richtung Starnberg bei Percha, in Dachau auf der Würmstraße bei der Bushaltestelle, in Aubing am Langwiederbach, in Karlsfeld auf der Münchner Straße und auf der St. Michaelstraße. Falls ihr einen Blitzer abmelden möchtet oder einen neuen entdeckt habt, den melden möchtet, gerne hier bei mir im Studio unter der 723 2000.
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3: Morgen ist es im südlichen Teil Bayerns recht sonnig und mild. Im Norden ziehen neue Regenwolken auf. Von Christi Himmelfahrt am Donnerstag bis ins Wochenende hinein wird es dann insgesamt wieder regnerischer bei grob 10 bis 15 Grad. Die Temperatur hier bei uns gemessen in München, Thalkirchen 8 Grad. Die Zeit, es ist jetzt 13.19 Uhr.
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1: Ein generelles Social-Media-Verbot für unter 16-Jährige ist nach Ansicht des Kinderschutzbundes in Bayern keine geeignete Lösung. Was dann noch dazu gesagt wurde, das erfahrt ihr gleich.
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1: 13.30 Uhr die Zeit. Ihr hört die Lokalwelle auf Radio Today. Ein generelles Social-Media-Verbot für unter 16-Jährige ist nach Ansicht des Kinderschutzbundes in Bayern keine geeignete Lösung. Wenn man Kinder pauschal ausschließe, verhindere man, dass sie genau die Kompetenzen entwickeln, die sie in einer digitalen Welt bräuchten. Das erklärte Kinderschutzbund-Expertin Daniela Riedel. Altersgrenzen im Netz werden heute schon massenhaft umgangen, betonte sie. Im schlimmsten Fall weichen Kinder auf weniger regulierte Plattformen aus, in denen Schutzmechanismen noch schwächer sein würden. Statt einer Debatte um ein Verbot müsste die Frage im Vordergrund stehen, wie Kinder und Jugendliche besser geschützt werden könnten, sagte Riedel. Dafür müssten die Plattformen stärker in die Verantwortung genommen werden. Eltern und Fachkräfte sollten die Kinder und Jugendlichen beim Umgang mit den sozialen Medien begleiten. Außerdem seien Medienbildung und sichere Umgebung im Netz nötig, sodass junge Nutzer digitale Kompetenzen erwerben könnten. Gebitzt wird in der Ortsdurchfahrt Eurasburg auf der Wolfratshauser Straße. Beidseitig nochmal danke Olli für weitere Bitzer, die ihr melden oder alte, die ihr abmelden wollt, wählt gern die 723 2000.

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0: 13.41 Uhr die Zeit. Hier ist der Radio Today Verkehrsdienst und der meldet auf der A94 München Richtung Passau zwischen Kreuz München Ost und Markt Schwaben. Hier haben wir Stau, sowie auf der A99 München Nord Richtung München Süd zwischen Ottobrunn und Kreuz München Süd. Ich wünsche euch eine gute Fahrt. Gewitzt wird in der Ortsdurchfahrt Eurasburg, auf der Wolfratshauser beidseitig, in Garching auf der Schleißheimer. Und zwar mit Laserpistole bei der Gaststätte auf der von Karlstraße, statt einwärts mit Laserpistole bei der Tankstelle. In Gelting auf der Buchberger Straße, in der 30er-Zone beim Möbelgeschäft. Jetzt folgen ein paar Anhänger auf der St. Michaelstraße, in Karlsfeld auf der Münchner Straße, in Aubing am Langwieder Bach, in Dachau auf der Würmstraße bei der Bushaltestelle, am Ende der A952 Richtung Starnberg bei Percher, in Harthof auf der Schleißheimer Straße, statt einwärts, in der Ortseinfahrt Penzberg auf der Bichler Straße und in Fürstenfeldbruck auf der Flurstraße. Für weitere Blitzer wählt die 723 2000.
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1: Eine Frau in einem rosa Dress hat in Rosenheim für Notrufe gesorgt bei der Polizei. Was da genau los war, erfahrt ihr gleich.
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1: Die aus meiner Generation erinnern sich vielleicht noch an die Kinobesuche. Vor dem Bud Spencer-Film gab es jetzt Eis. Und hier die nächste Regionalmeldung der Lokalwelle. Auch skurril, denn eine Frau in einem rosafarbenen Jogginganzug hat in der Rosenheimer Innenstadt für mehrere Notrufe gesorgt. Die Zeugen hatten laut Polizei eine Waffe bei ihr gesehen. Die Polizei rückte aus. Die Beamten entdeckten die Verdächtige wegen ihrer auffälligen Kleidung schnell und konnten bald Entwarnung geben. Es stellte sich heraus, dass die 30-Jährige unter ihrer Schulter, teilweise verdeckt von der Jacke, tatsächlich eine Waffe trug. Allerdings eine Spielzeugwaffe. Der Gegenstand wurde mit ihrem Einverständnis sichergestellt, hieß es von der Polizei. Ein strafrechtliches Verhalten oder eine Ordnungswidrigkeit liege nicht vor. Also eine Wölfin im rosa Schafspelz. Vielleicht war es ja eine Erbsenpistole aus dem Yps-Heft. Oder eine Wasserpistole. Hier ein Blitzer, und zwar auf der Max-Born-Straße, ein alter Bekannter, stadtauswärts Höhe Rangierbahnhof, den kennt man. Danke, Dennis, fürs Melden. Und falls ihr auch einen Blitzer entdeckt habt, ruft hier gerne an unter der 723 2000. Weiter geht's mit den Classics.
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1: Gleich 14.06 Uhr. Schön, dass ihr dabei seid. Hier in der zweiten Stunde der Lokalwelle mit der richtigen Musikauswahl geht's natürlich durch einen erfolgreichen Dienstagnachmittag mit der Lokalwelle aus München, Thalkirchen und dem V auf Radio.
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1: Ich bin Joshua Heise. Kein einfacher Job, oft schlechte Bedingungen, aber sie sind enorm wichtig. Heute ist der internationale Tag der Pflegenden. Die Gewerkschaft Verdi nimmt diesen zum Anlass, um Kürzungspläne der Bundesregierung zu kritisieren. Die geplante Pflegereform treffe überwiegend pflegebedürftige Menschen und Beschäftigte im Gesundheitswesen, heißt es. Pflegerinnen und Pfleger wollen heute auf die Straße gehen, um für nicht noch schlechtere Bedingungen in ihrem Job zu kämpfen. Bayerns Mittelschulen sollen mehr Freiheiten für individuelle Förderung bekommen. Das hat Kultusministerin Stolz nach einer Kabinettssitzung angekündigt. Die Schulen können künftig flexibler entscheiden, wie sie Deutsch, Mathe und Englisch unterrichten, ohne dass Fächer gestrichen werden. Außerdem gibt es mehr Projektarbeit schon ab der 5. Klasse. Aus der 1.000 € Entlastungsprämie über die Arbeitgeber wurde nichts. Nun suchen Union und SPD nach einer neuen Idee, uns zu entlasten. Ein Koalitionsausschuss heute soll Früchte tragen. SPD-Chef Klingbeil sagt, er wolle Erleichterungen für Menschen, die zwischen 2.500 und 4.000 € im Monat verdienten und Spitzenverdiener mehr belasten. CDU und CSU lehnen das bisher strikt ab. Das nächste lange Wochenende winkt, zumindest für die, die am Brückentag frei haben. Am Donnerstag ist Feiertag. Viele nutzen die freien Tage rund um Himmelfahrt für einen Kurztrip. Im vergangenen Jahr war der Mittwoch vor Himmelfahrt bundesweit der staureichste Tag des Jahres. ADAC-Sprecher Thomas Müther.
2: Den meisten Stau erwarten wir auf den Autobahnen am Mittwochnachmittag, so etwa zwischen 13 und 18 Uhr, denn hier treffen Berufspendler und Kurzurlauber dann aufeinander. Am Donnerstag wird es schon etwas besser. Freitag und Samstag ist die Lage auf den Autobahnen eher entspannt und den Rückreiseverkehr, den haben wir dann ab Sonntagmittag.
1: Die letzten Tage waren eine Hängepartie. Nun hat der britische Premier Starmer Rückendeckung von seinen Ministern bekommen. Niemand habe den Premier herausgefordert, hieß es nach einer Kabinettssitzung. Nach den desaströsen Ergebnissen bei den Kommunal- und Parlamentswahlen war Starmers Rücktritt gefordert worden. Er sagt, das Land erwarte von ihm, weiter zu regieren.
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3: Der Radio Today Verkehrsdienst meldet auf der A94 München Richtung Passau zwischen Markt Schwaben und Anzing 1 Kilometer Stau. Today wünscht euch eine gute Fahrt.
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3: Gewitzelt auf der Max-Born-Straße, stadtauswärts beim Rangierbahnhof, in der Ortsdurchfahrt Eurasburg, auf der Wolfratshauser Straße in Garching, auf der Schleißheimer Straße. Dann auf der Von-Kahr-Straße, stadteinwärts, in Gelting auf der Buchberger Straße. Es folgen ein paar Anhänger auf der Sankt-Michael-Straße, da steht einer, in Karlsfeld, auf der Münchner Straße. In Aubing am Langwiederbach, in Dachau auf der Würmstraße, am Ende der A952, in Harthof auf der Schleißheimer Straße, in der Ortseinfahrt Tenzberg auf der Bichlerstraße, in Fürstenfeldbruck auf der Flurstraße. Für weitere Blitzer wählt die 723 2000.
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3: Morgen ist es im südlichen Teil Bayerns recht sonnig und mild. Im Norden ziehen neue Wolken auf von Christi Himmelfahrt. Am Donnerstag bis ins Wochenende wird es dann insgesamt wieder regnerisch bei 10 bis 15 Grad. Die Temperatur hier gemessen 8 Grad. Die Zeit, es ist jetzt 14:16 Uhr.

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1: Eine gekündigte Mitarbeiterin hatte für einen Polizeieinsatz auf dem Gelände ihrer ehemaligen Firma in Oberfranken gesorgt. Nähere Einzelheiten dazu gleich.
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1: Uhr, die Zeit, ihr hört die Lokalwelle auf Radio Today. Eine gekündigte Mitarbeiterin hat für einen Polizeieinsatz auf dem Gelände ihrer ehemaligen Firma in Oberfranken gesorgt. Sie sei mit der Kündigung nicht einverstanden gewesen und protestierte lauthals. Demnach wollte die 31-Jährige das Betriebsgebäude in Tettau im Landkreis Kronach trotz mehrfacher Aufforderung am Montag nicht verlassen. Auch als die gerufene Polizei ihr einen Platzverweis erteilte und sie ins Freie brachte, leistete sie Widerstand. Bei einer anschließenden Durchsuchung trat sie eine Beamtin. Die Polizei ermittelte gegen die 31-Jährige unter anderem wegen Hausfriedensbruch und versuchter Körperverletzung. Ja, für manche ist die Arbeit eben alles, was sie haben. Und auch die Arbeitsstätte. Hier noch ein Blitzer, und zwar auf der Max-Born-Straße, statt auswärts Höhe des Rangierbahnhofs. Hier wird geblitzt, wenn ihr zu schnell seid. Nochmal danke, Dennis. Für weitere Blitzer wählt nach wie vor die 723 2000.

14.41 Uhr, die Zeit. Hier ist der Radio Today Verkehrsdienst und der meldet auf der A99 München Nord Richtung München Süd zwischen Hohenbrunn und Kreuz München Süd hier 1 Kilometer Stau. Ich wünsche euch eine gute Fahrt. Der Witz wird auf der Max-Born-Straße, statt auswärts Höhe Rangierbahnhof, in der Ortsdurchfahrt Eurasburg, auf der Wolfratshauser Straße, in Garching, auf der Schleißheimer Straße, in auf der von Karl-Straße, statt einwärts mit Laserpistole, in Gelting auf der Buchberger Straße, dann in Fürstenfeldbruck auf der Flurstraße, in der Ortseinfahrt Penzberg, dann in Harthof auf der Schleißheimer, am Ende der A952 Richtung Starnberg, in Dachau auf der Würmstraße, in Aubing auf dem Langwiederbach oder am Langwiederbach, in Karlsfeld auf der Münchner Straße und auf der St. Margaretenstraße. Für weitere Blitzer wählt gern die 723 2000. 89,0

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1: Tennisspielerin Lau... Nein, da kommen wir später zu. Ärztepräsident Klaus Reinhardt fordert noch grundlegende Änderungen an den Sparplänen der Bundesregierung.

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1: 14.53 Uhr, die Zeit. Ihr hört die Lokalwelle auf Radio Today. Ärztepräsident Klaus Reinhardt fordert noch grundlegendere Änderungen an den Sparplänen der Bundesregierung zur finanziellen Stabilisierung der gesetzlichen Krankenkassen. Eine so ambitionierte Aufgabe könne man nicht einfach durchs Parlament durchdrücken, sagte der Chef der Bundesärztekammer bei der Eröffnung des Deutschen Ärztetags in Hannover. Seine Bitte und sein Vorschlag an Gesundheitsministerin Nina Warken sei es, die Reform noch einmal auf Hold zu stellen. Die Ministerin sollte alle Beteiligten der Versorgung auf einen Tisch holen. Gesundheit kann man sich eben nicht kaufen, nur darauf achten, aber eine gute ärztliche Behandlung kostet Geld. Auch wenn man jeden Tag einen Apfel isst. Auf der Max-Born-Straße, statt auswärts Höhe Rangierbahnhof, werdet ihr fotografiert, wenn ihr zu schnell seid. Und wenn ihr noch einen Blitzer entdeckt habt oder einen melden möchtet praktisch, wählt gern die 723-2000.
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2: Es ist jetzt 15.02 Uhr, wir kommen die dritte Stunde der Lokalwelle. Schön, dass ihr dabei seid. Und weiter geht's durch einen erfolgreichen Dienstagnachmittag mit den richtigen Classics mit dem V auf Radio.
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1: Ich bin Joshua Heise. Diese Position würde man sich gern sparen. Deutschland ist nach dem aktuellen Bundeslagebild eins der Top-Ziele in Sachen Cybercrime. Immer mehr Unternehmen und Behörden werden demnach Opfer von Ransomware-Attacken, bei denen Kriminelle Daten verschlüsseln und Lösegeld fordern. Allein letztes Jahr gab es über 1000 angezeigte Angriffe. Innenminister Dobrindt will mit einem Gesetz zur aktiven Cyberabwehr gegensteuern. Unter Pfiffen und Buhrufen hat Kanzler Merz beim Bundeskongress des Deutschen Gewerkschaftsbundes für tiefgreifende Sozialreformen geworben. Um Wohlstand, Freiheit und Frieden zu sichern, müssten alle einen Beitrag leisten, so der CDU-Chef. Das Argument, den Reformprozess als Chance statt Bedrohung zu begreifen, zog bei den rund 400 DGB-Delegierten allerdings nicht. Vom Bayerischen Landtag ins Kabinett von Rheinland-Pfalz. Die CSU-Abgeordnete Ute Eiling-Hüttig wird Bildungsministerin unter dem designierten Ministerpräsidenten Schnieder. Dieser sagte dazu, wir holen damit bewusst Erfahrung aus einem der erfolgreichsten Bildungssysteme Deutschlands nach Rheinland-Pfalz. Eiling-Hüttig ist promovierte Historikerin und kommt ursprünglich aus Nordrhein-Westfalen. Die Deutsche Bahn lockt für die Sommerferien mit einem Sonderangebot. Ab Mitte Juni können demnach Familientickets zu einem Festpreis von knapp 100 Euro gebucht werden. Als Gründe nennt der Konzern steigende Benzin- und Flugkosten. Thomas Bremser berichtet.
2: Die Familientickets gelten für maximal 5 Personen. Es kann also ein Erwachsener mit 4 Kindern verreisen oder 2 Erwachsene mit 3 Kindern. Ein Kind muss aber mindestens dabei sein. Verwandt sein müssen die Personen aber nicht. Die Tickets sind an die gebuchten Züge gebunden und gelten für Hin- und Rückfahrt, egal wie lang die Strecke innerhalb Deutschlands ist. Die Sitzplätze sind inklusive.
1: Die Sicherheitsinstruktionen vor dem Flug sind Standard. Und Passagiere auf einem Flug von Athen nach München waren nun froh, gut zugehört zu haben. Sie mussten das Flugzeug nämlich über eine Notrutsche verlassen. Der Lufthansa-Flieger war wegen eines starken Geruchs kurz nach dem Start nach Athen zurückgekehrt. Die 184 Insassen mussten per Rutsche aussteigen. Dabei verletzten sich 3 Menschen.
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3: Ein Blick auf euren Straßen. Hier ist der Radio Today Verkehrsdienst und der meldet auf der A99 München Nord Richtung München Südwest zwischen Dreieckfeld-Moching und Tunnel Allach 1 Kilometer Stau. Auf der Strecke München Nord Richtung München Süd zwischen Hohenbrunn und Kreuz München Süd 2 Kilometer Stau und auf dem mittleren Ring zwischen Schwabing und Gundelintenstraße staut es sich. Das ist natürlich im Laufe des Tages noch ausbaufähig. Today wünscht euch eine gute und sichere Fahrt.
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3: Schön fahren heißt es auf der Schönstraße statt auswärts in der 30er-Zone. Hier wird aus einem weißen Caddy fotografiert. Danke Rainer für diesen neuen Blitzer. Dann auf der Max-Born-Straße statt auswärts Höhe Rangierbahnhof. In der Ortsdurchfahrt Eurasburg und zwar auf der Wolfratshauser Straße beidseitig. In Garching auf der Schleißheimer Straße mit Laserpistole. Dann auf der Von-Kahr-Straße statt einwärts mit Laserpistole bei der Tankstelle. Wir haben ein paar Blitzeranhänger. Auf der Sankt-Michael-Straße wird geblitzt. In Karlsfeld auf der Münchner Straße, in Aubing am Langwiederbach, in Dachau auf der Würmstraße bei der Bushaltestelle, am Ende der A952 Richtung Starnberg bei Percha, in Harthof auf der Schleißheimer Straße, in der Ortseinfahrt Penzberg und in Fürstenfeldbruck auf der Flurstraße. Für weitere Blitzer wählt die 723-2000.
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3: Morgen ist es im südlichen Teil Bayerns recht sonnig und mild. Im Norden ziehen neue Regenwolken auf. Von Christi Himmelfahrt am Donnerstag bis ins Wochenende wird es dann insgesamt wieder regnerischer bei grob 10 bis 15 Grad. Die Temperatur hier gemessen in München-Thalkirchen beträgt 8 Grad. Die Zeit, es ist jetzt 15.18 Uhr.

0: Wegen eines mutmaßlichen sexuellen Übergriffs in Straubing wurde ein Jugendlicher festgenommen. Mehr dazu gleich.
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1: Volbeat war das mit Heaven for Hell. 15.28 Uhr die Zeit, ihr hört die Lokalwelle auf Radio Today. Wegen eines mutmaßlichen sexuellen Übergriffs in der Nacht ist in Straubing ein Jugendlicher festgenommen worden. Er soll eine Frau körperlich angegangen und dann sexuelle Handlungen an ihr vorgenommen haben. Der Verdächtige flüchtete, die Frau kam verletzt ins Krankenhaus. Eine Fahndung im Anschluss unter anderem mit einem Hubschrauber in der Nacht auf Sonntag verlief zunächst ergebnislos. Nach einem Zeugenaufruf meldeten sich mehrere Menschen mit Hinweisen. Im Laufe der Ermittlungen erhärtete sich der Verdacht gegen den Jugendlichen. Die Beamten nahmen ihn am gestrigen Abend zu Hause fest. Nun soll er einen Haftrichter vorgeführt werden. So bekommt er nie eine Freundin. Liebe geht anders. Strafbar ist das Ganze auch noch. Ja, strafbar ist es auch, wenn ihr zu schnell fahrt auf der Schönstraße. Da heißt es schön fahren, schön ruhig fahren, statt auswärts in der 30er-Zone. Denn da wird aus einem weißen Caddy fotografiert. Nochmal danke, Rainer, für diesen Blitzer. Wenn ihr auch einen Blitzer melden möchtet, gerne hier im Studio. Die Nummer ist die 723 2000.

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0: 15.38 Uhr die Zeit, hier ist der Radio Today Verkehrsdienst und der meldet auf der A99. Zwischen Dreieck-Feldmorchen und Ludwigsfeld, zwischen Hohenbrunn und Kreuzmünchen Süd haben wir Stau. Ich wünsche euch eine gute Fahrt. Gewitzelt auf der Schönstraße, stadtauswärts in der 30er-Zone aus einem weißen Caddy. Auf der Max-Born-Straße, stadtauswärts Höhe Rangierbahnhof. In der Ortsdurchfahrt Eurasburg, auf der Wolfratshausener Straße, und zwar beidseitig in Garching, auf der Schleißheimer Straße mit Laserpistole an der Gaststätte, auf der von Karstraße, stadteinwärts mit Laserpistole bei der Tankstelle. Wir haben ein paar Blitzeranhänger in Fürstenfeldbruck, auf der Flurstraße, in der Ortseinfahrt Penzberg, in Harthof, auf der Schleißheimer, am Ende der A952. Richtung Starnberg bei Percha in Dachau, auf der Würmstraße bei der Bushaltestelle in Aubing am Langwiederbach in Karlsfeld, auf der Münchner Straße und auf der St. Michaelstraße. Für weitere Blitzer wählt die 723 2000 und jetzt geht's weiter hier mit In Excess.
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1: An einer Schule in Fürth kommt es zurzeit zu einem größeren Polizeieinsatz. Es sei eine verdächtige Person gemeldet worden, sagte ein Polizeisprecher. Mehr dazu gleich hier in der nächsten Regionalmeldung.
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1: 15.47 Uhr die Zeit. Ihr hört die Lokalwelle auf Radio Today. Wegen einer mutmaßlich verdächtigen Person hat die Polizei eine Schule in Fürth durchsucht. Nach kurzer Zeit konnte das Polizeipräsidium Mittelfranken aber Entwarnung geben. Die Absuche sei beendet, es sei keine verdächtige Person gefunden worden. Schüler wollen zuvor einen unbekannten Mann auf dem Schulgelände gesehen haben. Sie verständigten die Schulleitung, weil der Mann auf sie bedrohlich gewirkt habe. Ob deshalb Prüfungen ausfielten und die nicht gelernt hatten, davon profitierten, ist nicht bekannt. Aber ein Blitzer ist bekannt, und zwar der auf der Schönstraße statt auswärts in der 30er-Zone aus einem weißen Caddy. Wird fotografiert. Für weitere Blitzer wählt gern die 723-2000. Das war die Lokalwelle am Dienstag, dem 12. Mai. Weiter geht's jetzt hier mit den richtigen Classics für die richtigen Zuhörer. Mit der guten Musikauswahl durch einen erfolgreichen Dienstagnachmittag mit der Quick Times. Und nicht zu vergessen mit unserer Open Line, dem Radioflohmarkt, gegen 16.30 Uhr und 19.30 Uhr. Viel Spaß dabei. Und weiter geht's jetzt hier mit Royal Republic.
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2: 16 Uhr die Zeit. Schön, dass ihr dabei seid. Weiter geht's jetzt hier mit der Quicktimes. 4 Stunden Musik und natürlich die Open Line, unser Radioflohmarkt von privat an privat gegen 16.30 Uhr und 19.30 Uhr. Ich bin der Pfau und ihr hört
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1: Ich bin Joshua Heise. Knapp 2 Wochen nach dem Start kommt der Tankrabatt inzwischen weitgehend bei den Verbrauchern an. Das zeigt ein Vergleich der Monopolkommission mit Frankreich und Großbritannien. Berechnungen des IFO-Instituts zufolge ist der Dieselpreis um 14 Cent gesunken, der Liter Superbenzin vergünstigte sich um 15 Cent. Zum 1. Mai sind die Spritsteuern um 16,7 Cent gesenkt worden, befristet auf 2 Monate. Die Stimmung in der bayerischen Wirtschaft hat sich seit dem Herbst kaum verbessert. Das zeigt der sogenannte Weißbier-Index der Vereinigung der bayerischen Wirtschaft. Die VBW rechnet dieses Jahr maximal mit einem Mini-Wachstum. Janina Singer berichtet.
2: Dass der Weißbier-Index mehr oder weniger auf der Stelle tritt, hat unter anderem auch mit dem Iran-Krieg und seinen Folgen zu tun, etwa unterbrochenen Lieferketten. Aber nicht nur. VBW-Präsident Hatz kritisiert auch die Bundesregierung scharf. Es brauche ein grundlegendes und umfassendes Reformpaket und das bis zum Sommer.
1: Union und SPD kommen heute zum Koalitionsausschuss zusammen, um vor allem über Entlastungen für die Bürger zu beraten. Der Verband kommunaler Unternehmen schlägt im Vorhinein eine Stromsteuersenkung ab nächstem Jahr auf das europäische Minimum für alle vor. Die Steuer könne von 2,05 auf bis zu 0,1 Cent pro Kilowattstunde gesenkt werden, sagte ein VKU-Sprecher der Rheinischen Post. Die 1.000 Euro Entlastungsprämie war am Freitag im Bundesrat gescheitert. Gesundheitsministerin Warken hat den geplanten Einsparungskurs im Gesundheitswesen erneut verteidigt. Es sei eine Zumutung, gab die CDU-Politikerin zur Eröffnung des Deutschen Ärztetages in Hannover zu, aber ohne die Einsparungen würde das System kollabieren. Geplant sind etwa Ausgabenbremsen bei Praxen und Kliniken, Zuzahlungen bei Medikamenten und Einschränkungen bei der Mitversicherung von Ehepartnern. Die frühere Profifußballerin Kathleen Krüger wird neue Sportvorständin beim Fußball-Bundesligisten Hamburger SV und damit Nachfolgerin von Stefan Kunz. Die 40-Jährige war zuletzt Funktionärin beim FC Bayern München gewesen und hatte den Rekordmeister zuvor als Teammanagerin betreut.
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3: Der Radio Today Verkehrsdienst meldete auf der A99 München Nordrichtung München Südwest zwischen Neuherberg und Ludwigsfeld 8 Kilometer Stau. Auf dem mittleren Ring zwischen Ramersdorf und der Schlüsselbergstraße, zwischen Lerchenauer Straße und der Schleißheimer Straße ebenfalls Stau. Today wünscht euch eine gute Fahrt.
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3: Geblitzt wird auf der Schönstraße, stadtauswärts in der 30er-Zone aus einem weißen Caddy, auf der Max-Born-Straße, stadtauswärts Höhe des Rangierbahnhofs, in der Ortsdurchfahrt Eurasburg auf der Wolfratshauser Straße. Dann folgen ein paar Anhänger in Fürstenfeldbruck auf der Flurstraße, in der Ortseinfahrt Penzberg auf der Bichlerstraße, in Harthof auf der Schleißheimer Straße, am Ende der A952 Richtung Starnberg bei Percha, in Dachau auf der Würmstraße bei der Bushaltestelle, in Aubing am Langwieder Bach, in Karlsfeld auf der Münchner Straße und auf der St. Michael Straße. Für weitere Blitzermeldungen wählt die 723-2000.
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3: Morgen ist es im südlichen Teil Bayerns recht sonnig und mild. Im Norden ziehen neue Regenwolken auf von Christi Himmelfahrt am Donnerstag. Bis ins Wochenende wird es dann insgesamt wieder regnerischer bei grob 10 bis 15 Grad. Die Temperatur gemessen hier bei uns in München-Thalkirchen beträgt 10 Grad. Die Zeit, es ist jetzt 16.18 Uhr.

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0: So, jetzt habt ihr die Möglichkeit, hier anzurufen. 089-723-2000, unsere ganz normale Studionummer auch für Blitzer. Das ist jetzt die Nummer, die ist jetzt frei für euch, um hier live etwas anzubieten. Egal wie groß, egal wie teuer, egal aus welchem Bereich. Hauptsache nichts Illegales. Und bitte von privat an privat, wenn ihr etwas anbietet, kurze Beschreibung, euren Vornamen bräuchten wir. Zweimal langsam zum Mitschreiben die Telefonnummer.
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0: Radio Today, hallo, wen darf ich begrüßen?
2: Ja, hallo, da ist der Christian aus Giesing.
0: Servus Christian, grüße dich.
2: Also, für alle Fotografen hätte ich ein tolles Angebot, und zwar eine Fotostudio-Blitzanlage. Besteht aus zwei Blitzköpfen mit Stativ, mit dem kompletten Zubehör, ist wenigen Lagen neu, nicht benutzt und sehr hochwertiges Teil, hat nicht den kleinsten Kratzer. Ja, das hätte ich abzugeben für alle Leute, die gern Porträtaufnahmen machen.
0: Mhm. Preisvorstellung ungefähr, möchtest du die durchgehen?
2: Ja, so 250 Euro Verhandlungsbasis.
0: Alles klar. Okay, dann bräuchten wir nur noch die Telefonnummer.
2: Die Telefonnummer ist die 0151 5579 7823. Und nochmal 0151 5579 7823.
0: Christian, ich drücke die Daumen, kannst gerne nochmal anrufen, wenn es klappt.
2: Klar,
0: ja?
2: Wunderbar.
0: Schönen Abend. Servus, ciao. Und schmerzlos, so funktioniert unser Radioflohmarkt. Einfach kurz die Daten hinterlassen, schon seid ihr online. Eher on air, wollte ich sagen. Online ist man so nach dem fünften Bier. Zur Wiesenzeit natürlich nur. So, ihr Lieben, 089-723-2000, das ist natürlich jetzt der letzte Aufruf. Ist klar, gegen 19.30 Uhr gibt es ja nochmal eine Chance, dabei zu sein. Das Fenster ist bei uns immer ziemlich klein mit dem Radioflohmarkt. Dafür gibt es aber dreimal die Möglichkeit, in der Früh um 7.30 Uhr, gegen Nachmittag 16.30 Uhr und zum Schluss am Abend gegen 19.30 Uhr. Am besten zwei Minuten früher dran sein. Dann seid ihr die Ersten. Und für alle, die immer zu spät dran sind, einfach auf unsere Website gehen, www.radiotoday.de. Sprecht gern eine Hörernachricht auf, ist kinderleicht. Wir spielen sie garantiert ab. Wie zum Beispiel die vom Gerd.
3: Hallo, mein Name ist Gerd. Meine Rufnummer ist 0172 866 3297. Ich habe ein Fahrrad zu verkaufen, meins. Stevens ATB Covara Gent 52 Foggy Grey für 699 Euro erworben. Es war ein Sonderpreis statt der 899. Und ich habe es mal gerade auf technische Zuverlässigkeit geprüft und seitdem nie wieder genutzt aus Krankheitsgründen. Ich will es daher verkaufen für einen Preis von jetzt nunmehr 429, aber es ist verhandlungsfähig. Danke, ich freue mich auf einen Anruf.
0: Die Nummer vom Gerd nochmal 0172 866 3297 für sein Fahrrad. Und jetzt geht's weiter mit den Classics.

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1: 16.44 Uhr die Zeit, hier ist der Radio Today Verkehrsdienst und der meldet auf der A94 Passau Richtung München zwischen Zamdorf und Steinhausen einen Unfall. Auf der A99 München Nord Richtung München Südwest zwischen Neuherberg und Tunnel Allach 8 Kilometer Stau. In der Gegenrichtung zwischen Dreieck München Südwest und Tunnel Aubing 2 Kilometer Stau. Auf dem mittleren Ring, da geht's langsam los, Feierabend typisch. Ich wünsche euch eine gute Fahrt. Geblitzt wird auf der Schönstraße, aber nicht, wenn ihr schön fahrt, und zwar stadtauswärts in der 30er-Zone aus einem weißen Caddy. Auf der Max-Born-Straße, stadtauswärts, Höhe Rangierbahnhof, der Klassiker. Dann haben wir ein paar Anhänger in Fürstenfeldbruck, auf der Flurstraße, in der Ortseinfahrt Penzberg, auf der Bichlerstraße, in Harthof, auf der Schleißheimer Straße, am Ende der A952 Richtung Starnberg bei Percha, in Dachau, auf der Würmstraße, in Aubing am Langwiederbach, in Karlsfeld, auf der Münchner Straße, auf der St. Michael Straße. Für weitere Blitzer wählt die 723-2000.
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1: Der Tankrabatt kommt einer Analyse der Monopolkommission zufolge inzwischen weitgehend bei den Verbrauchern an. Mehr Einzelheiten dazu gleich.
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0: 16.55 Uhr, die Zeit. Ihr hört die Quicktimes auf Radio Today. Das war übrigens gerade Quincy Jones mit I'll Be Good To You. Der Tankrabatt kommt einer Analyse der Monopolkommission zufolge inzwischen weitgehend bei den Verbrauchern an. Daraufhin deute ein Vergleich mit den Preisen in Frankreich und Großbritannien, teilt das unabhängige Beratergremium der Bundesregierung mit. In den ersten Tagen sei die Weitergabe allerdings unvollständig gewesen. Auch das Münchner IFO-Institut sieht eine Weitergabe eher knapp unterhalb des Steuerrabatts von 16,7 Cent pro Liter. Mit den Spritpreisen vom Montag kommt IFO-Experte Florian Neumeier auf eine Weitergabe von 14 Cent bei Diesel und 15 Cent bei Superbenzin. Ja, ich weiß, diese Info geht den Stromern am Akku vorbei. Möge dieser immer mit euch sein. Und hier noch ein Blitzer auf der Schönstraße statt auswärts in der 30er-Zone. Für weitere Blitzer wählt die 723 2000. Jetzt geht's weiter mit Olivia Dean.
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2: Servus ihr Lieben, 17.04 Uhr die Zeit. Wir kommen in die zweite Stunde der Quicktimes. Am Mikrofon für euch der Pfau. Und der Stevie hat gerade angerufen und er meldet am Ortseingang Neufinsing vom Plining kommend. Wird beidseitig geblitzt. Danke Stevie.
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1: Ich bin Joshua Heise. Vor ihrem Koalitionsausschuss waren sowohl Kanzler Merz als auch Arbeitsministerin Baas beim Bundeskongress des Deutschen Gewerkschaftsbundes zu Gast. Beide warben um Unterstützung für die geplanten Sozialreformen. Merz wurde während seiner Rede sogar ausgebuht. Baas, die hingegen Beifall bekam, versprach, sie wolle die soziale Sicherung nicht kleiner, sondern klüger machen. Einst war er Verfassungsschutzpräsident, jetzt könnte Hans-Georg Maaßen Innenminister in Sachsen-Anhalt werden, und zwar für die AfD. Vorausgesetzt natürlich, dass diese nach der Landtagswahl im September die Regierung stellt. Maaßen zeigte sich im Interview mit der Zeit zumindest offen gegenüber der Idee. Ob er von der als gesichert rechtsextrem eingestuften Landespartei schon gefragt worden sei, ließ er offen. Die Toten Hosen, Nina Tschuba, Johannes Oerding. In einem offenen Brief fordern zahlreiche Musikerinnen und Musiker wirksame Gesetze gegen überteuerte Ticketpreise auf dem Zweitmarkt. Deutschland sei bislang ein weitgehend rechtsfreier Raum für Ticketspekulanten, so die Kritik. Thomas Bremser berichtet.
2: Wer seine Konzertkarten weiterverkaufen will, kann das auf einem Zweitmarkt tun. Doch dort tummeln sich immer mehr Abzocker. Die kaufen die Tickets in Massen auf, oft mit einer automatisierten Software, um sie anschließend zu Wucherpreisen weiterzuverkaufen. Dort landen auch immer mehr gefälschte Tickets. Die Musikstars fordern eine Preisobergrenze für den Zweitmarkt. Und die Konzertveranstalter sollten bestimmen, auf welchen Plattformen ihre Tickets weiterverkauft werden dürfen.
1: Heute Abend findet das erste Halbfinale beim Eurovision Song Contest in Wien statt. Mit dabei ist Sarah Engels mit ihrem Song Fire, allerdings ohne Druck, denn Deutschland ist im Finale gesetzt. Nun wurde bekannt, wer die deutschen Punkte am Samstag verkündet. Es ist der Sänger Wavy Boy, der selbst bei der Endauswahl um den deutschen ESC-Startplatz ins Rennen gegangen war. Die frühere Profifußballerin Kathleen Krüger wird neue Sportvorständin beim Bundesligisten Hamburger SV. Wie der HSV mitgeteilt hat, wird sie damit Nachfolgerin von Stefan Kunz. Die 40-jährige Krüger war jahrelang Teammanagerin beim FC Bayern München und bekleidete zuletzt eine Funktion im Vorstandsbereich des Rekordmeisters.
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3: Der Radio Today Verkehrsdienst meldete auf der A99 München Nord Richtung München Süd zwischen Fredmanning Nord und Ludwigsfeld zwischen Hohenbrunn und Kreuz München Süd ist im Moment Stau angesagt. Und auf dem mittleren Ring zwischen Ungerer Straße und Schwabing zwischen Auffahrtsaporebogen und der Schleißheimer sowie zwischen Heckenstaller Tunnel und Tübinger Straße ebenfalls Stau. Today wünscht euch eine gute Fahrt.
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3: Hier der neueste Blitzer vom Stevie, danke dir nochmal dafür. In der Ortseinfahrt Neufinsing von Plining kommend. Dann wird geblitzt auf der Schönstraße, stadtauswärts in der 30er-Zone aus einem weißen Caddy, aber nur wenn ihr nicht schön fahrt. Dann haben wir noch ein paar Blitzer-Anhänger, die sind stoisch, die blitzen auch im Regen. Auf der St. Michaelstraße, in Karlsfeld auf der Münchner Straße, in Aubing am Langwiederbach, in Dachau auf der Würmstraße bei der Bushaltestelle, am Ende der A952 Richtung Starnberg bei Percha in Harthof auf der Schleißheimer Stadt einwärts in der Ortseinfahrt Penzberg auf der Bichlerstraße und in Fürstenfeldbruck auf der Flurstraße. Für weitere Blitzerentdeckungen wählt gern die 723 2000.
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3: Morgen soll es im südlichen Bayern milder werden und auch sonniger. Juhu, im Norden ziehen neue Regenwolken auf von Christi Himmelfahrt am Donnerstag bis hin am Wochenende. Dann haben wir wieder Regen bei grob 10 bis 15 Grad. Die Temperatur hier gemessen 9 Grad, die Zeit, es ist jetzt 17.20 Uhr.
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0: Er kam, sah und trumpte. Die seit fast 5 Wochen dauernde Waffenruhe mit dem Iran hängt nach Einschätzung von US-Präsident Trump nur noch am seidenen Faden. Was er sagte, erfahrt ihr gleich.
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17.30 Uhr die Zeit, ihr hört die Quicktimes auf Radio Today. Die seit fast 5 Wochen dauernde Waffenruhe mit dem Iran hängt nach Einschätzung von US-Präsident Donald Trump nur noch am seidenen Faden. Grund dafür sei der dämliche Vorschlag, so Trump, aus Teheran zur Beendigung des Krieges, sagte er in Washington. Sie ist so schwach wie nie, nachdem ich diesen Mist gelesen habe. In dem vom Iran vorgelegten Plan heißt es laut Staatsmedien, dass die US-Reparationen für die angerichteten Kriegsschäden im Iran zahlen müssten. Die Islamische Republik fordert demnach auch die volle Souveränität über die Straße von Hormuz. Nach keinem Big Deal aus. Es wird geblitzt in der Ortseinfahrt Neufinsing von Pliening kommend. Für weitere Blitzer wählt gern die 723 2000.

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1: 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Ich habe früher Rasen gemäht, also als ich noch jugendlich war. 17.39 Uhr, die Zeit. Ein Blick auf Bayern Straßen. Hier ist der Radio Today Verkehrsdienst und der meldet auf der A94 Passau Richtung München bei Zamdorf Stau auf der A99 zwischen Kreuz München West und Ausfahrt Lochhausen. Hier ein Unfall auf der A99 zwischen Kreuz München West und Tunnel Allach. Ein Unfall zwischen Dreieck München Südwest und Tunnel Aubing. 2 Kilometer Stau. Dann in der Gegenrichtung zwischen Neuherberg und Tunnel Allach. 8 Kilometer Stau und auf dem Mittleren Ring ist auch noch gemütlich was los. Ich wünsche euch eine gute Fahrt. Gebietswert in der Ortseinfahrt Neufinsing von Plining kommend auf der Schönstraße statt auswärts in der 30er-Zone, dann aus folgenden Anhängern in Fürstenfeldbruck auf der Flurstraße, in der Ortseinfahrt Penzberg auf der Bichlerstraße, in Harthof auf der Schleißheimer Straße, am Ende der A952 Richtung Starnberg, in Dachau auf der Würmstraße bei der Bushaltestelle, in Aubing am Langwieder Bach, in Karlsfeld auf der Münchner Straße und auf der St. Michaelstraße. Für weitere Blitzer wählt gern die 723-2000.
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0: Alle Hantavirus-Verdachts- und bestätigten Fälle sind nach WHO-Angaben inzwischen isoliert. Mehr dazu gleich.
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0: 17.52 Uhr, die Zeit, ihr hört die Quicktimes auf Radio Today. Alle Hantavirus-Verdachts- und bestätigten Fälle sind nach WHO-Angaben inzwischen isoliert und stehen unter medizinischer Beobachtung. Damit sei das Risiko weiterer Übertragungen auf ein Minimum reduziert, sagte WHO-Generaldirektor Tedros Adhanom Ghebreyesus in Madrid. Derzeit sind demnach 11 Fälle im Zusammenhang mit dem Kreuzfahrtschiff Hondius erfasst. Darunter sind 3 Todesfälle, die ganz am Anfang infizierte Menschen betrafen. Von den nach Deutschland gebrachten 4 Passagieren des Schiffes zeigte bislang keiner Symptome. Für alle Geimpften, Beschimpften und die geboostert zu schnell unterwegs sind, noch ein schneller Blick auf unseren Blitzerzettel. Geblitzt wird auf der Schönstraße, dort schön fahren, statt auswärts in der 30er-Zone aus einem weißen Caddy. Für weitere Blitzer wählt die 723-2000.
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2: 18 Uhr die Zeit. Schön, dass ihr dabei seid in der dritten Stunde der Quicktimes. Weiter geht's jetzt hier mit den besten Classics aller Zeiten für die besten Hörer aller Zeiten. Am Mikrofon für euch der Pfau aus München, Thalkirchen.
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1: Ich bin Joshua Heise. Der Holocaust-Überlebende Albrecht Weinberg ist im Alter von 101 Jahren gestorben. Er hatte 3 Konzentrationslager und mehrere Todesmärsche überlebt. Seine jüdische Familie wurde von den Nazis fast vollständig ermordet. Weinberg war 2012 aus den USA in seine Heimat Ostfriesland zurückgekehrt und hat seitdem in Schulen vor dem Vergessen gewarnt. Nachdem die Union mit AfD-Stimmen einen Migrationsantrag durchgebracht hatte, gab er aus Protest sein Bundesverdienstkreuz zurück. Der Krieg im Iran hat das Leben bei uns wieder stark verteuert. Im April ist die Inflationsrate auf fast 3% gestiegen. Heißt, die Lebenskosten waren fast 3% teurer als vor einem Jahr. Das ist der höchste Stand seit Januar 2024. Tine Klimach mit den Details.
2: Allein Benzin und Diesel sind gut ein Viertel teurer geworden. Auch Preise für Lebensmittel sind etwas angezogen. Das hat sich besonders bei Schokolade bemerkbar gemacht. Teure Energie treibt bei Unternehmen die Produktions- und Transportkosten nach oben. Die Sorge ist, dass der Iran-Krieg die gesamte Wirtschaft erfasst und die Preise auch für Lebensmittel, Restaurantbesuche und Dienstleistungen weiter steigen.
1: Vor dem Koalitionsausschuss von Union und SPD hat Vizekanzler Klingbeil Hoffnungen auf konkrete Beschlüsse ausgebremst. Das Treffen sei eine Arbeitssitzung, so der SPD-Chef. Er erhoffe sich aber zumindest einen Fahrplan für die anstehenden Reformpläne. Außerdem soll es um Entlastungen für die Bürger gehen. Die geplante 1.000-Euro-Prämie war am Freitag im Bundesrat gescheitert. Wer das Oktoberfest etwas entspannter und familienfreundlicher erleben will, kann auf die Eude Wiesen gehen. Doch seit Jahren kommen immer weniger Gäste. Der Münchner Stadtrat hat deshalb ein neues Konzept beschlossen, um dem entgegenzuwirken. Geplant sind unter anderem QR-Codes für einen schnelleren Einlass oder Mengenrabattkarten. Heißt, wer 10-mal kommt, kann 12-mal rein. Außerdem soll das Musikprogramm vielfältiger werden. Deutschlands bester Tennisprofi Alexander Zverev ist beim Masters-Turnier in Rom im Achtelfinale gescheitert. Der 29-Jährige unterlag dem Italiener Luciano Darderi in 3 Sätzen. Dabei vergab Zverev gleich 4 Matchbälle im zweiten Satz und brach dann im dritten Abschnitt völlig ein. Der Italiener gewann den finalen Satz mit 6:0.
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3: Der Radio Today Verkehrsdienst meldete auf der A99 zwischen Kreuz München West und Ausfahrt Lochhausen einen Unfall. Dann zwischen Neuherberg und Ludwigsfeld 8 Kilometer Stau, zwischen Dreieck Allach und Lochhausen 4 Kilometer Stau. Auf dem mittleren Ring, da staut es sich noch zwischen Ungarer Straße und Schwabing, zwischen Heckenstaller Tunnel und Sendling. Das war's aber auch schon. Ich wünsche euch weiterhin eine gut gelaunte, entspannte und sichere Fahrt.
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3: Hier Blitz wird in der Ortseinfahrt Neufinsing von Plining kommend. Dann haben wir einen Blitzeranhänger in Fürstenfeldbruck stehen, auf der Flurstraße in der Ortseinfahrt Penzberg, in Harthof, auf der Schleißheimer Stadt einwärts, am Ende der A952 Richtung Starnberg bei Percha, in Dachau auf der Würmstraße bei der Bushaltestelle, in Aubing am Langwieder Bach, in Karlsfeld auf der Münchner Straße und auf der St. Michaelstraße. Für weitere Blitzer wählt gern die Studionummer 72 3 2000.
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3: Morgen ist es im südlichen Teil Bayerns sonnig und mild. Im Norden ziehen neue Regenwolken auf. Von Christi Himmelfahrt am Donnerstag bis hin zum Wochenende wird es dann insgesamt wieder regnerisch werden bei Temperaturen zwischen 10 und 15 Grad. Die Temperatur hier gemessen 9 Grad in München, Thalkirchen mit Sonne. Die Zeit, es ist jetzt 18.18 Uhr.
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1: Die A92 im Münchner Norden soll 2 weitere Fahrstreifen bekommen. Mehr dazu gleich.
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18.30 Uhr die Zeit. Ein Blick hier auf meine nächste Meldung. Aus München. Die A92 im Münchner Norden soll 2 weitere Fahrstreifen bekommen. Wie die Regierung von Oberbayern mitteilte, darf die 12 Kilometer lange Strecke zwischen dem Autobahndreieck München-Fettmoching und dem Autobahnkreuz Neufahrn bei Freising von aktuell 4 auf 6 Fahrstreifen ausgebaut werden. Nach einem Planfeststellungsverfahren habe die Behörde dafür grünes Licht bekommen. Zusätzlich soll der Lärmschutz entlang des Autobahnabschnitts zwischen Ober- und Unterschleißheim verbessert werden. Die Anschlussstellen in den beiden Orten sollen neu konzipiert werden. Technische Vorarbeiten für den Ausbau sind laut Regierung bereits abgeschlossen. Wann die eigentlichen Bauarbeiten beginnen können, ist noch unklar. Gegen den Beschluss der Regierung könnten in den nächsten Wochen noch Klagen eingereicht werden, sagte der Sprecher der für den Bau zuständigen Autobahn GmbH Südbayern. Man warte ab. Es wird geblitzt in der Ortseinfahrt Neufinsing von Plining kommend. Für weitere Blitzer wählt die 723 2000. Weiter geht's mit Billy Idol.

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1: Uhr, die Zeit, hier ist der Radio Today Verkehrsdienst und der meldet noch ein bisschen was auf dem mittleren Ring, ansonsten störungsfreien Verkehr. Ich wünsche euch eine gute Fahrt. Geblitzt wird in der Ortseinfahrt Neufinsing von Plining kommend, dann in Fürstenfeldbruck auf der Flurstraße, in der Ortseinfahrt Penzberg auf der Bichlerstraße, im Harthof auf der Schleißheim, am Ende der A952 Richtung Starnberg in Dachau auf der Würmstraße, in Aubing auf dem am Langwieder Bach, in Karlsfeld auf der Münchner Straße und auf der St. Michaelstraße, also jeweils aus einem Anhänger. Und falls ihr einen abmelden wollt, weil er da nicht mehr steht, ihr seid da vorbeigerauscht und da ist nichts mehr, meldet das gerne hier bei mir im Studio auch für neue Blitzerentdeckungen, die 723 2000.
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1: Es fühlte sich schon so nach Sommer an, doch jetzt kam der Winter noch einmal zurück nach Bayern. Mehr dazu gleich hier in der nächsten Meldung der Quicktimes.
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0: 18.51 Uhr die Zeit. Ihr hört die Quicktimes auf Radio Today. Mitte Mai kam noch mal kurz der Winter zurück. Die Schneefallgrenze sank in den Alpen laut dem DWD auf 1000 Meter. In höheren Lagen waren den Angaben zufolge 5 bis 10, in Staulagen in den Allgäuer Alpen sogar um 20 Zentimeter Neuschnee möglich. In der Folge kam es zu mehreren Unfällen auf Bayerns Straßen, auch in der Nacht auf Donnerstag. Könnte es in den Alpen diesmal erst laut DWD oberhalb von 1500 Metern wieder Neuschnee geben. Ja, der Winter, der fühlt sich halt so wohl in den Bayerischen Alpen, dass er immer wieder zurückkommt. Ist ja auch schön dort. Auch mit Schnee. Und hier noch ein Blitzeranhänger in der Ortseinfahrt Neufinsing vom Plining kommen. Für weitere Blitzer wählt die 723 2000. Und jetzt geht's weiter mit den Top 20.
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1: 19:02 Uhr, die Zeit. Schön, dass ihr dabei seid. Jetzt geht's natürlich weiter. Gleich in der letzten Stunde der Quicktimes mit dem letzten Radioflohmarkt gegen halb. Zu erreichen unter der 723-2000, unsere Studionummer mit dem V, denn...
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1: Ich bin Joshua Heise. Immer höhere Beiträge bei sinkenden Leistungen. Die Zufriedenheit mit dem deutschen Gesundheitssystem bröckelt. Das zeigt eine Umfrage im Auftrag der DRK. Thomas Thonfeld berichtet.
2: Bis 2022 lag die Zufriedenheit rund 10 Jahre lang stabil bei über 80%. Dann ging's bergab. Und knapp 60% erwarten, dass die Gesundheitsversorgung in den kommenden 10 Jahren noch schlechter wird. Reformen im Gesundheitswesen halten 2/3 der Menschen für notwendig. Sie glauben aber nicht daran, dass sie auch kommen.
1: Deutschland wird mit Paketen überflutet, vor allem mit Billigwaren aus China. Laut der Zolljahresbilanz, die Finanzminister Klingbeil vorgestellt hat, hat der Zoll letztes Jahr knapp 790 Millionen Waren abgefertigt. Im Jahr davor waren es noch 595 Millionen. Der SPD-Chef will den Zoll deshalb besser ausstatten, unter anderem durch 1500 neue Stellen. Zudem fällt ab Juli die Zollfreigrenze für Pakete unter 150 Euro weg. Im Prozess um die abgesagten Taylor Swift-Konzerte in Wien hat der Hauptangeklagte sein Motiv genannt. Er wollte vor dem IS wie ein Held dastehen und berühmt werden. Der 21-Jährige hatte sich nach eigenen Worten als Sicherheitsmitarbeiter einschleusen wollen, um das Stadion auszuspähen. Sein Ziel waren demnach die Swifties vor dem Konzertgelände. Dem IS-Anhänger drohen bis zu 20 Jahre Haft. Bayerns Mittelschulen sollen mehr Freiheiten für individuelle Förderung bekommen. Das hat Kultusministerin Stolz nach einer Kabinettssitzung angekündigt. Die Schulen können künftig flexibler entscheiden, wie sie Deutsch, Mathe und Englisch unterrichten, ohne dass Fächer gestrichen werden. Außerdem gibt es mehr Projektarbeit schon ab der 5. Klasse. Als langjähriger Coach des SC Freiburg hat sich Christian Streich Kultstatus erarbeitet, auch mit Äußerungen über den Sport hinaus. Jetzt kehrt Streich zurück in die Fußballöffentlichkeit. Er wird nämlich ZDF-Experte bei der WM in den USA, Mexiko und Kanada. Seine Aufgabe wird es sein, die Spielideen der Teams zu erklären. Streich gibt sein Debüt gleich am 11. Juni beim Eröffnungsspiel Mexiko gegen Südafrika.
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3: Der Radio Today Verkehrsdienst meldet auf der A92 Deckendorf Richtung München zwischen Erding und Freising Ost. Hier Gefahr durch eine ungesicherte Unfallstelle. Denkt an die Rettungsgasse. Und auf dem Mittleren Ring ist eigentlich alles schon frei. Noch ein bisschen Stau zwischen Sendling Süd und Luise-Kieselbach-Tunnel. Ansonsten euch da draußen eine gute und sichere Fahrt.
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3: Geblitzt wird auf der St. Michaelstraße, in Karlsfeld auf der Münchner Straße, in Aubing am Langwieder Bach, in Dachau auf der Würmstraße, am Ende der A952 Richtung Starnberg, in Harthof auf der Schleißheimer Straße, in der Ortseinfahrt Penzberg, in Fürstenfeldbruck auf der Flurstraße. Für weitere Blitzer wählt gern die 723-2000.
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3: Morgen ist es im südlichen Teil Bayerns sonnig und mild. Im Norden ziehen neue Regenwolken auf von Christi Himmelfahrt. Am Donnerstag bis ins Wochenende wird es dann insgesamt wieder regnerischer bei grob 10 bis 15 Grad. Die Temperatur hier gemessen im sonnigen München-Thalkirchen 8 Grad. Die Zeit, es ist jetzt 19.17 Uhr.

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0: 19:31 Uhr, die Zeit jetzt, startet die letzte Open Line, der letzte Radioflohmarkt von Privat an Privat. Wenn ihr Lust habt, jetzt spontan dabei zu sein, wählt jetzt, auch wirklich jetzt, die 089 723 2000. Bietet irgendetwas an, was ihr nicht mehr braucht. Egal, ob es irgendwas aus dem Keller ist, aus der Lagerhalle oder aus der Wohnung, völlig wurscht.
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0: Auch wenn ihr etwas sucht, wählt einfach jetzt die 089 723 2000. Ihr seid dann live, gebt kurz euren Vornamen bekannt, dann stichpunktartig, um was es sich handelt, was ihr zu verkaufen habt oder was ihr sucht. Dann zweimal langsam die Telefonnummer für die Hörer zum Mitschreiben. Die sitzen jetzt schon mit Zettel und Stift parat am Platz. Und das ist die letzte Möglichkeit für heute. Und morgen früh dann um 7.30 Uhr die erste, 16.30 Uhr die zweite, 19.30 Uhr. Immer dreimal am Tag. Aber leider immer nur für kurze Zeit. Nach zwei Aufrufen machen wir weiter, wenn kein Anruf reingeht. Mit Musik ist ja klar. Und für diejenigen, die immer keine Zeit haben, weil das so kurz ist, das Zeitfenster, nicht durchkommen sozusagen, habt ihr die Möglichkeit, 24/7 immer auf unserer Website eine Hörernachricht draufzusprechen, eine Anzeige. Wir schalten sie garantiert frei. Wie zum Beispiel die vom Gerd.
2: Hallo, mein Name ist Gerd. Meine Rufnummer ist 0172 866 3297. Ich habe ein Fahrrad zu verkaufen, ein Stevens ATB Covara Gent 52 Foggy Grey für 699 Euro erworben. Es war ein Sonderpreis statt der 899. Und ich habe es mal gerade auf technische Zuverlässigkeit geprüft und seitdem nie wieder genutzt aus Krankheitsgründen. Ich will es daher verkaufen für einen Preis von jetzt nunmehr 429, aber es ist verhandlungsfähig. Danke, ich freue mich auf einen Anruf.
0: Radio Today, hallo, wen darf ich begrüßen?
3: Sie dürfen den Herrn Rainer Welte begrüßen.
0: Rainer, servus, ja. Der Vorname reicht schon. Grüß dich.
3: Ja, ja. Ich hätte einen Grill zu verkaufen.
0: Ja?
3: Ja. Wäre meine Telefonnummer wichtig?
0: Ja, bitte.
3: 089-670-3961.
0: Nochmal bitte, Rainer.
3: 089-670-3961. Ich hätte einen Grill zu verkaufen.
0: Alles klar. Was für ein Grill ist das? Etwas Größeres oder ein ganz normaler?
3: Ein Elektrogrill.
0: Ein Elektrogrill. Alles klar. Okay, dann wünsche ich dir viel Glück. Ich drücke dir die Daumen, dir einen schönen Abend, gell?
3: Ja, tust du es weiterreichen?
0: Ja, du bist gerade on air. Es haben dich gerade alle gehört.
3: Ja, also dann.
0: Alles klar. Servus.
3: Servus.
0: Ja, das war die Open Line. Jetzt geht's weiter mit Sniffin' the Tears.
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1: 19.38 Uhr die Zeit. Ein Blick auf Bayern Straßen. Hier ist der Radio Today Verkehrsdienst und der meldet auf der A92 Deckendorf Richtung München. Zwischen Erding und Freising Ost. Hier haben wir Gefahr durch eine ungesicherte Unfallstelle immer noch. Denkt an die Rettungsgasse. Und auf dem mittleren Ring zwischen Sendling Süd und Luise-Gieselbach-Tunnel haben wir derzeit Stau. Ich wünsche euch eine gute Fahrt. Und hier noch ein paar Blitzeranhänger. Es wird geblitzt auf der St. Michaelstraße in Karlsfeld, auf der Münchner Straße, in Aubing am Langwieder Bach, in Dachau auf der Würmstraße, bei der Bushaltestelle, am Ende der A952 Richtung Starnberg bei Percha, in Harthof auf der Schleißheimer Straße stadteinwärts, in der Ortseinfahrt Penzberg auf der Bichler Straße und in Fürstenfeldbruck auf der Flurstraße. 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
1: Emotionen gehören zum Sport dazu, wenn sie nicht negativ sind oder zu negativ sind. Das könnte destruktiv werden. Mehr dazu erfahrt ihr gleich hier in meiner letzten Meldung vom Tennis.
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0: Wären da diese Idioten, so sagte sie, die darum wetten, polterte Siegemund, die im Einzel in der dritten Runde an der Tschechin Karolina Pliskova gescheitert war. Ja, da könnte man vor Wut den Schläger am Boden zertrümmern. John McEnroe lässt grüßen. So ihr Lieben, das waren die Quicktimes am Dienstag, dem 12. Mai. Jetzt geht's auch weiter hier mit der Abendwelle in den Abend hinein. Einen schönen, erholsamen wünsche ich euch. Ein Schau vom V, habe die Ehre. Jetzt Feierabend. Aloha, Baba und Servus. 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
2: Sie hören Radio Today 89 München. 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Es ist jetzt 20 Uhr und eine Minute.
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1: Ich bin Joshua Heise. Die Parteispitzen von Union und SPD sind im Kanzleramt zum Koalitionsausschuss zusammengekommen. Auf der Agenda stehen Entlastungen für die Bürger, der Bundeshaushalt und der Fahrplan für die angedachten Reformen. Im Voraus wurde schon klargestellt, mit Beschlüssen ist heute nicht zu rechnen. Vielmehr sollen die Streitigkeiten der letzten Wochen geklärt werden. Immer mehr deutsche Unternehmen und Organisationen erleben Cyberattacken und werden anschließend erpresst. Im vergangenen Jahr wurden laut Bundeskriminalamt bundesweit über 1000 solcher Fälle angezeigt. BKA-Vizepräsidentin Link schlägt Alarm.
2: Deutschland gehört über alle Erscheinungsformen der Cybercrime hinweg regelmäßig zu den Top-Angriffszielen in der Welt. Die Bedrohungslage in Deutschland ist insbesondere geprägt durch schwere Cybercrime-Delikte und hier durch Delikte, die aus dem Ausland heraus begangen werden.
1: Nicht nur Unternehmen sind betroffen, jeder 9. Internetnutzer in Deutschland wurde im vergangenen Jahr Opfer von Cyberkriminalität. Internationale Studierende kommen nach wie vor gern nach Deutschland. Laut einer neuen UNESCO-Studie bleiben wir auf Platz 4 der beliebtesten Länder für ausländische Studis, hinter den USA, Großbritannien und Australien. Bei Leuten aus Europa ist Deutschland sogar das beliebteste Hochschulland. Nach Angaben des Statistischen Bundesamtes machten ausländische Erstsemester im Jahr 2024 rund 30% aus. Ein wortwörtlich stinkender Schatz ist in Paderborn gefunden worden. Archäologen haben bei Bauarbeiten zum Neubau der Stadtverwaltung ein Notizbuch aus dem 13. bis 14. Jahrhundert entdeckt, mitten in einer mittelalterlichen Latrine. Das Buch aus Leder, Holz und Wachs ist gut erhalten und wird jetzt in Münster restauriert. Danach soll der Text entschlüsselt werden. Der Landschaftsverband Westfalen-Lippe hofft auf wertvolle Einblicke in den mittelalterlichen Alltag der Region. 3 Monate Sommerferien dank der Fußball-WM, das hätte es fast in Mexiko gegeben. Nach heftiger Kritik hat die Regierung aber entschieden, der Unterricht endet wie geplant am 15. Juli. Das biete Familien, deren Alltag vom Schulkalender abhängt, Sicherheit und Stabilität, hieß es zur Begründung. Letzte Woche hatte das Bildungsministerium die Ferien um mehr als einen Monat vorverlegt. Mexiko ist neben den USA und Kanada WM-Gastgeber.
3: Der Autoverkehrsdienst meldet A8 München Richtung Salzburg, bei Irschenberg 1 Kilometer Stau. A92 München Richtung Deckendorf, beim Kreuz Landshut, Gefahr durch Gegenstände auf der Fahrbahn. Ich wünsche eine gute Fahrt.

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2: Sie hören Radio Today 89 München. Die genaue Zeit, es ist jetzt 21 Uhr.
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1: Ich bin Joshua Heise. Die Deutsche Bahn lockt für die Sommerferien mit einem Sonderangebot. Ab Mitte Juni können demnach Familientickets zu einem Festpreis von knapp 100 Euro gebucht werden. Als Gründe nennt der Konzern steigende Benzin- und Flugkosten. Thomas Bremser berichtet.
2: Die Familientickets gelten für maximal 5 Personen. Es kann also ein Erwachsener mit 4 Kindern verreisen oder 2 Erwachsene mit 3 Kindern. Ein Kind muss aber mindestens dabei sein. Verwandt sein müssen die Personen aber nicht. Die Tickets sind an die gebuchten Züge gebunden und gelten für Hin- und Rückfahrt, egal wie lang die Strecke innerhalb Deutschlands ist. Die Sitzplätze sind inklusive.
1: Knapp 2 Wochen nach dem Start kommt der Tankrabatt inzwischen weitgehend bei den Verbrauchern an. Das zeigt ein Vergleich der Monopolkommission mit Frankreich und Großbritannien. Berechnungen des IFO-Instituts zufolge ist der Dieselpreis um 14 Cent gesunken, der Liter Superbenzin vergünstigte sich um 15 Cent. Zum 1. Mai sind die Spritsteuern um 16,7 Cent gesenkt worden, befristet auf 2 Monate. Die Türkei hat nach 12 Jahren zum ersten Mal wieder einen ihrer Grenzübergänge nach Syrien für den zivilen Reiseverkehr geöffnet. Den Angaben zufolge ist die Ein- und Ausreise über den Checkpoint Akçakale möglich. Der Übergang war 2014 wegen des Bürgerkriegs in Syrien für zivile Zwecke geschlossen worden. Nur humanitäre Hilfe durfte die Grenze überqueren. Vom Bayerischen Landtag ins Kabinett von Rheinland-Pfalz. Die CSU-Abgeordnete Ute Eiling-Hütig wird Bildungsministerin unter dem designierten Ministerpräsidenten Schnieder. Dieser sagte dazu, wir holen damit bewusst Erfahrung aus einem der erfolgreichsten Bildungssysteme Deutschlands nach Rheinland-Pfalz. Eiling-Hütig ist promovierte Historikerin und kommt ursprünglich aus Nordrhein-Westfalen. Die frühere Profifußballerin Kathleen Krüger wird neue Sportvorständin beim Bundesligisten Hamburger SV. Wie der HSV mitgeteilt hat, wird sie damit Nachfolgerin von Stefan Kuntz. Die 40-jährige Krüger war jahrelang Teammanagerin beim FC Bayern München und bekleidete zuletzt eine Funktion im Vorstandsbereich des Rekordmeisters.
3: Der Autoverkehrsdienst meldet A96 Lindau Richtung München bei Landsberg am Lech Ost. Hier Gefahr durch ein brennendes Fahrzeug. Bei Giesing, Gefahr durch einen Gegenstand auf der Fahrbahn. Ich wünsche eine gute Fahrt.

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2: Sie hören Radio Today 89 München, die genaue Zeit. Es ist jetzt 22 Uhr und 3 Minuten.
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1: Ich bin Katrin Steinberger. Die Parteispitzen von Union und SPD sind im Kanzleramt zum Koalitionsausschuss zusammengekommen. Auf der Agenda stehen Entlastungen für die Bürger, der Bundeshaushalt und der Fahrplan für die angedachten Reformen. Im Voraus wurde schon klargestellt, mit Beschlüssen ist heute nicht zu rechnen. Vielmehr sollen die Streitigkeiten der letzten Wochen geklärt werden. Immer höhere Beiträge bei sinkenden Leistungen. Die Zufriedenheit mit dem deutschen Gesundheitssystem bröckelt. Das zeigt eine Umfrage im Auftrag der DAK. Thomas Thunfeld berichtet.
2: Bis 2022 lag die Zufriedenheit rund 10 Jahre lang stabil bei über 80%. Dann ging's bergab. Und knapp 60% erwarten, dass die Gesundheitsversorgung in den kommenden 10 Jahren noch schlechter wird. Reformen im Gesundheitswesen halten 2/3 der Menschen für notwendig. Sie glauben aber nicht daran, dass sie auch kommen.
1: Diese Position würde man sich gerne sparen. Deutschland ist nach dem aktuellen Bundeslagebild eines der Top-Ziele in Sachen Cybercrime. Immer mehr Unternehmen und Behörden werden demnach Opfer von Ransomware-Attacken, bei denen Kriminelle Daten verschlüsseln und Lösegeld fordern. Allein letztes Jahr gab es über 1000 angezeigte Angriffe. Bundesinnenminister Dobrindt will mit einem Gesetz zur aktiven Cyberabwehr gegensteuern. Der Holocaust-Überlebende Albrecht Weinberg ist im Alter von 101 Jahren gestorben. Er hatte 3 Konzentrationslager und mehrere Todesmärsche überlebt. Seine jüdische Familie wurde von den Nazis fast vollständig ermordet. Weinberg war 2012 aus den USA in seine Heimat Ostfriesland zurückgekehrt und hat seitdem in Schulen vor dem Vergessen gewarnt. Nachdem die Union mit AfD-Stimmen einen Migrationsantrag durchgebracht hatte, gab er aus Protest sein Bundesverdienstkreuz zurück. Wer das Oktoberfest etwas entspannter und familienfreundlicher erleben will, kann auf die Eudewiesen gehen. Doch seit Jahren kommen immer weniger Gäste. Der Münchner Stadtrat hat deshalb ein neues Konzept beschlossen, um dem entgegenzuwirken. Geplant sind unter anderem QR-Codes für einen schnelleren Einlass oder Mengenrabattkarten. Heißt, wer 10-mal kommt, kann 12-mal rein. Außerdem soll das Musikprogramm vielfältiger werden.
3: Der Autoverkehrsdienst meldet A96 Lindau Richtung München bei Landsberg am Lech Ost. Die Richtungsfahrbahn ist gesperrt. Hier Gefahr durch ein brennendes Fahrzeug bei Schöffelding. 1 Kilometer Stau. Ich wünsche eine gute Fahrt.

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1: Sie hören Radio Today, 89 München. Die genaue Zeit. Es ist jetzt 23 Uhr und 2 Minuten.

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1: Ich bin Katrin Steinberger. Die Deutsche Bahn bringt in den Sommerferien ein neues Familienticket raus. Für rund 100 Euro können bis zu 5 Personen gemeinsam mit dem Zug durchs Land fahren, Hin- und Rückfahrt inklusive. Die Sitzplätze sind auch im Preis inklusive. Das Ticket gibt es ab Mitte Juni und gilt dann für Reisen bis Mitte September. Die Bahn reagiert damit auf die teuren Sprit- und Flugpreise. Der Bayerische Elternverband setzt sich dafür ein, dass der Freitag nach Christi Himmelfahrt schulfrei wird. Damit könnten Familien ein langes Wochenende haben. Dafür gibt es jetzt eine Online-Petition. Momentan müssen die Kinder in Bayern am Brückentag ganz normal zur Schule. In anderen Bundesländern ist das oft anders. Dort ist der Tag entweder generell frei oder die Schulen nutzen einen beweglichen Ferientag. Es liegen schwierige Themen auf dem Tisch. Entlastungen für die Bürger, der Bundeshaushalt und Reformen. Gerade diskutieren Union und SPD im Kanzleramt. Suita Suvali, die Stimmung beim Koalitionsausschuss dürfte angespannt sein.
2: Kanzler Merz wurde für seine Reformpläne bei Rente und Arbeitszeit beim Kongress des Deutschen Gewerkschaftsbundes heftig ausgebuht. SPD-Chefin Baas hat sich dort klar gegen Sozialabbau gestellt. Genau diese Spannungen dürften jetzt auch beim Koalitionsausschuss spürbar werden. Dazu kommt noch der Streit um die geplante Entlastungsprämie von bis zu 1.000 Euro. Nach dem Nein des Bundesrats steht die Maßnahme wohl vor dem Aus.
1: Mercedes verkauft alle Autohäuser in Berlin und Brandenburg an die britische Firma Global Auto Holdings. Insgesamt geht es um 7 Standorte mit mehr als 1.100 Beschäftigten. Der Deal muss aber noch von den Behörden genehmigt werden und soll Ende des Jahres abgeschlossen sein. Dass Mercedes seine Autohäuser verkaufen will, ist schon seit 2 Jahren bekannt. Die britische Käuferfirma betreibt Mercedes-Häuser in Großbritannien und den USA. Schock in der NBA. Die nordamerikanische Basketball-Profiliga trauert um Brandon Clark. Der Spieler von den Memphis Grizzlies ist im Alter von nur 29 Jahren gestorben. Das teilten das Franchise und Clarks Agentur mit. Die Todesursache ist noch unbekannt. Brandon Clark spielte seit 2019 für die Memphis Grizzlies.

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2: Sie hören Radio Today 89 München. Die genaue Zeit. Es ist jetzt 0 Uhr und 4 Minuten.

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1: Ich bin Katrin Steinberger. Wer bei einer Vergewaltigung oder einem Raub K.O.-Tropfen benutzt, soll in Zukunft zu mindestens 5 Jahren Gefängnis verurteilt werden. Das will Bundesjustizministerin Hubig mit einem neuen Gesetz erreichen. K.O.-Tropfen seien besonders hinterhältig und gefährlich, sagte sie der Rheinischen Post. Mit dem neuen Gesetz sollen K.O.-Tropfen genauso streng behandelt werden wie Waffen. Der Tankrabatt kommt mittlerweile bei den meisten Autofahrern an. Laut Monopolkommission ist die Steuersenkung an der Zapfsäule deutlich spürbar. Das IFO-Institut hat ausgerechnet, dass Diesel um 14 Cent und Superbenzin um 15 Cent günstiger sind. Allerdings seien die Preise vor der Steuersenkung künstlich angehoben worden, kritisiert die Monopolkommission. Cyberangriffe werden in Deutschland immer mehr zum Problem. Laut einem neuen Bundeslagebild nehmen vor allem Erpressungsangriffe auf Unternehmen und Behörden zu. 1000 Anzeigen waren es letztes Jahr bundesweit. Suita Suvali berichtet.
2: Besonders häufig geht es um sogenannte Ransomware-Angriffe. Dabei verschlüsseln kriminelle Daten und verlangen Geld für die Freigabe. Innenminister Dobrindt sagt, künstliche Intelligenz mache solche Attacken einfacher und gefährlicher. Deshalb plant die Bundesregierung ein neues Gesetz, damit Behörden künftig auch die Infrastruktur der Täter gezielt stören können.
1: Deutschland ist bei ausländischen Studierenden sehr beliebt und landet laut UNESCO-Studie auf Platz 4 weltweit nach den USA, Großbritannien und Australien. Besonders junge Leute aus Europa entscheiden sich für ein Studium hier. Sie schätzen vor allem die gute Technik, viele Angebote auf Englisch und die vergleichsweise niedrigen Kosten. Deutschlands bester Tennisprofi Alexander Zverev ist beim Masters-Turnier in Rom im Achtelfinale ausgeschieden. Der 29-Jährige unterlag dem Italiener Luciano Darderi in 3 Sätzen. Dabei vergab Zverev gleich 4 Matchbälle im 2. Satz und brach dann im 3. Abschnitt völlig ein. Der Italiener gewann den finalen Satz mit 6:0.

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1: Ich bin Katrin Steinberger. Die Deutsche Bahn bringt in den Sommerferien ein neues Familienticket raus. Für rund 100 Euro können bis zu 5 Personen gemeinsam mit dem Zug durchs Land fahren, Hin- und Rückfahrt inklusive. Die Sitzplätze sind im Preis ebenfalls enthalten. Das Ticket gibt es ab Mitte Juni und gilt für Reisen bis Mitte September. Lange Nacht für Union und SPD. Der Koalitionsausschuss hat beraten, 6 Stunden lang bis kurz nach Mitternacht. Es ging um neue Reformen und Entlastungen wegen der hohen Energiepreise. Konkrete Ergebnisse gibt es noch nicht. Vizekanzler Klingbeil hatte schon vorher gesagt, dass es keine großen Entscheidungen geben werde. Beraten werden sollte, wie es mit Projekten wie der Steuerreform weitergeht. Da hatte es zuletzt immer wieder zwischen den Koalitionspartnern geknirscht. Mercedes verkauft alle Autohäuser in Berlin und Brandenburg an die britische Firma Global Auto Holdings. Insgesamt geht es um 7 Standorte mit mehr als 1.100 Beschäftigten. Der Deal muss noch von den Behörden genehmigt werden und soll Ende des Jahres abgeschlossen sein. Dass Mercedes seine Autohäuser verkaufen will, ist schon seit 2024 bekannt. Die Türkei hat nach 12 Jahren zum ersten Mal wieder einen ihrer Grenzübergänge nach Syrien für den zivilen Reiseverkehr geöffnet. Den Angaben zufolge ist die Ein- und Ausreise über einen Checkpoint möglich. Der Übergang war 2014 wegen des Bürgerkriegs in Syrien für zivile Zwecke geschlossen worden. Nur humanitäre Hilfe durfte die Grenze überqueren. Die frühere Profifußballerin Kathleen Krüger wird Sportvorständin beim Hamburger SV. Wie der Bundesligist mitgeteilt hat, wird sie damit Nachfolgerin des Ende Dezember entlassenen Stefan Kunz. Krüger wechselt vom FC Bayern nach Hamburg. Moritz Einzel berichtet aus München.
2: Du bist die beste Frau. Das grölten die Bayern-Spieler einst im Jahr 2013 vom Münchner Rathausbalkon. Kathleen Krüger war damals Teammanagerin beim FC Bayern. Zuletzt war sie als Funktionärin für Sportstrategie und strukturelle Weiterentwicklung beim Rekordmeister zuständig. Jetzt also ist Krüger für den HSV die beste Frau für die sportliche Gesamtverantwortung. Die 40-Jährige schreibt damit Bundesliga-Geschichte als erste Frau fest in dieser Funktion.
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